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1: Im Studio der Felix Haldimann. Bei einem schweren Karunfall im Engadin sind mehrere Menschen gestorben. Weitere wurden verletzt. Die genaue Zahl ist noch unklar. Beim Unfall Kar handelt es sich um einen niederländischen Reisebus. Dieser war laut Roman Rüegg von der Kantonspolizei Graubünden gestern am frühen Abend von Zernetz Richtung Susch unterwegs.
2: Dabei ist es zu einer Kollision mit einer Leitplanke gekommen und das Fahrzeug ist dann rechts von der Straße weggestürzt und ist dann auf der rechten Seite liegen geblieben.
1: Nach ersten Erkenntnissen handelt es sich um einen Selbstunfall. Gemäß Medienberichten befanden sich 49 Personen im verunfallten Reisebus. Bundespräsident Guy Parmelin hat sich bestürzt über den schweren Karunfall in Graubünden gezeigt. Er sei zutiefst schockiert über den tragischen Unfall, teilte Parmelin gestern mit. Seine Gedanken seien bei den Opfern und ihren Angehörigen. Den Familien der Verstorbenen sprach er sein Beileid aus. Die britische Regierung plant eine Übernachtungssteuer für Touristen. Die Wohnungsbauministerin hat entsprechende Pläne vorgestellt. So sollen Regionalbürgermeister künftig die Möglichkeit erhalten, eine Abgabe auf Übernachtungen zu erheben, berichtet die Nachrichtenagentur PA. Eine landesweite Obergrenze ist nicht geplant. Stattdessen soll die Höhe der Steuer regional festgelegt werden. London etwa will die Abgabe auf unter 5% des Übernachtungspreises halten. Wegen des Klimawandels haben Bäume mehr Zeit zum Wachsen. Sie produzieren deswegen aber nicht zwingend mehr Holz, wie eine neue Studie mit Schweizer Beteiligung zeigt. Dies wirkt sich auch auf die Fähigkeit der Wälder aus, CO2 zu speichern. Die Ergebnisse stellen die Annahme in Frage, dass mehr Zeit zum Wachsen auch zu mehr gespeichertem Kohlenstoff in Wäldern führe, teilt die Eidgenössische Forschungsanstalt für Wald, Schnee und Landschaft mit. In der Champions Hockey League geht Genf Servette als erster Schweizer Vertreter als Verlierer vom Eis. Die Genfer unterliegen Schelefteå auswärts 2-3. Der HC Davos kann hingegen beim polnischen Meister Tichy einen 4-2-Sieg verbuchen.
0: Das Wetter.
3: Zum Start in der Freitag viel Wolken, lokal kann es auch noch ein paar Regentropfen geben. Durch den Tag dauert es dann aber immer mehr auf und bis am Abend wird es dann sogar recht sonnig. Temperaturen zum Aufstehen in Schkuel gerade mal 8 Grad, Glarus 11 und in Rosa 6 Grad. Am Nachmittag dann Werting Chur 21 Grad, Davos 14 und in St. Moritz 16 Grad.
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3: Die Engadrinstrasse zwischen Zernetz und Sustie ist wieder offen und normal befahrbar. Der Verkehr läuft auch sonst ohne Störungen.
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3: Freitag, der 11. September, und ihr habt es gehört in den Nachrichten, ein schweres Karunglück im Engadin. Wir wissen zurzeit auch noch nicht mehr. Die Kantonspolizei Graubünden dort aber informieren und wir behalten euch auf dem Laufenden. Ein herzliches Guten Morgen zu euch.

0: 10 Minuten ab der 6. Guten Morgen, das ist Radio Grisch. Und ein paar sind vielleicht gestern lang aufgeblieben. Der Grund, das Konzert von Robbie Williams, der hat am Mittwochabend und gestern Abend für ausverkaufte Hütte im Hallenstadion in Zürich ein Konzert gegeben. Und das ist riesen Show gewesen. Unter anderem hat es zum Beispiel einen Heiratsantrag gegeben. Ein Zuschauer mit Namen Ben hat seiner Barbara einen Heiratsantrag gemacht während dem Konzert.
1: 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Where's Ben?
2: Hi, darling. I absolutely adore you.
0: Was für eine Geschichte. Und natürlich Robbie Williams auch bei uns heute Morgen. Wir sparen ihn aber noch ein bisschen auf. Gibt dann bei uns die Morgenperle.
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0: Guten Morgen, das ist Radio Grischa 20 ab 6. Die Hockey-Fans, denen ihr das Herz, das pöppelt immer mehr und mehr. Und nächste Woche noch mehr.
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0: Die nächste Woche dann startet in der obersten beiden Eishockey-Liga in der Saison. Der HC Davos bereitet sich seit letzter Woche schon mit mehreren Ernstkämpfen in der Champions Hockey League intensiv auf die neue Saison vor. Und gestern Abend da hat er ein weiteres Spiel erfolgreich abhökeln können.
2: Genau, und zwar hat er ein Häkel hinter der Auftritt gegen den polnischen Meister Tichy machen. Der HC Davos gewinnt zwar 4-2, hat aber mehr Mühe gehabt als erwartet. Das sieht auch der Verteidiger Dominik Egli nach dem Spiel so.
3: Sie waren aufsässig, Emotionen waren hoch, ja, die Chiris haben sich involviert. Es war sicher sehr viel los die ganze Zeit. Sie haben es nicht einfach gemacht. Wir haben vielleicht ein bisschen zu schön außen herum gespielt, ein bisschen zu wenig Zug aufs Goal gehabt. Aber ja, ich glaube, eben, Pflicht erfüllt.
2: Für den HC Davos war es der dritte Sieg im dritten Spiel der Champions Hockey League. Jetzt geht es heute weiter auf Schweden, wo der morgen das Spiel gegen Skellefteå ansteht. Auch das ist wieder ein Landesmeister.
3: Sehr viel Struktur in der Mannschaft, wollen den Puck kontrollieren, geben nicht viele Chancen gegen sich. Darum wird es sicher ein anderes Spiel wie heute. Wahrscheinlich müssen wir ein bisschen geduldiger sein wie heute. Probieren, nicht irgendwie etwas forcieren, sondern Geduld haben, zum Warten, wenn wir unsere Chancen bekommen und die Chancen nutzen.
2: Sagt der HCD-Verteidiger Dominik Egli. Er kennt die Mannschaft bestens, weil er die letzten zwei Jahre in der höchsten schwedischen Liga gespielt hat. Die Partie zwischen dem HC Davos und Skellefteå ist der morgen Nachmittag. Eishockey gespielt worden ist gestern Abend auch zu Chur. Der EHC Chur hat sein letztes Testspiel gehabt, bevor in einer Woche die neue Saison anfängt. Gegen Freiburg aus der zweithöchsten deutschen Eishockey-Liga gewinnt der EHC Chur gerade mit 5-1.

0: Der Nico Santos beim Radio von hier am 11. September, 6:30.
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0: Und die Meldungen heute überschattet zu einem schweren Verkehrsunfall, Rutschminzi.

0: zu einer Kollision mit einer Leitplanke gekommen. Der Gar ist dann rechter Hand über die Strasse abgestürzt und ist dann auf der Seite liegen geblieben.
1: Wie viele Leute bei dem Unfall gestorben und verletzt worden sind, hat die Polizei noch nicht gesagt. Auch nicht, wie viele Leute im Gar reingehockt sind. Laut Medienbericht sollen es 48 Personen gewesen sein. Die meisten von ihnen sollen von den Niederlanden sein. Wegen der Bergungsarbeit ist die Strasse zwischen Zusch und Zernetz bis am frühen Morgen gesperrt gewesen. Schon über 10'400 Leute haben die neue Petition gegen den Ausweichverkehr durch die Bündner Dörfer unterschrieben. Ins Leben gerufen hat diese Petition der Daniel Hodl von Zitzers. Das Problem vom Ausweichverkehr belaste ihn schon länger. Das Fass zum Überlaufen gebracht hat aber der letzte Sonntag und darum hat er die Petition lanciert.
2: Zumal es meine erste Petition ist und ich nicht einmal genau gewusst habe, wie so etwas geht, finde ich es der Hammer, wie das in der Bevölkerung Anklang findet und dass das so durch die Decke geht, überrascht mich wirklich sehr und freut mich zugleich.
1: Die Petition fordert unter anderem wirksamere Massnahmen, um den Transitverkehr auf der Autobahn zu behalten. Laut Daniel Hodl sind die Rotlichter Zitzers, die einen künstlichen Stau provozieren, oder Blue Lines Domadems noch nicht genug. Ein Priester vom Bistum Chur muss sich nicht mehr wegen sexueller Nötigung und versuchter Vergewaltigung verantworten. Die Staatsanwaltschaft und auch das Bistum Chur haben ihre jeweiligen Verfahren eingestellt, heisst es in einer Mitteilung. Beide haben schlussendlich zu wenig Beweis gehabt, um die Vorwürfe zu bestätigen. 2023 hat der Mann den Priester angezeigt. Der soll ihn unter anderem 2012 versucht haben, zu vergewaltigen.
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4: Wer heute Morgen schon in den Startlöcher für eine Tour drin ist, wie spielt denn das Wetter heute mit, Mike Eichmann?
5: Wer die Wanderschuhe schon bereitgestellt hat, da lohnt es sich vielleicht am Freitag noch ein bisschen länger zu warten. Am Vormittag haben wir nämlich viele Wolken, besonders im Norden kann es zum Teil sogar noch ein paar Tropfen mit dabei haben. Dann durch den Tag durchnimmt es ab und die Wolkendecke lockert sich besonders im Nachmittag und Abendstunden mehr und mehr auf. Eine kleinere Tour liegt also dann durchaus noch drin. Temperaturen auf 2000 Meter erreichen etwa 8 bis 9 Grad. Definitiv besseres Wanderwetter haben wir dann am Wochenende. Samstag und Sonntag ist nämlich Hochdruck geprägtes Wetter. Viel Sonnenschein vom Morgen bis zum Abend, vielleicht in der Morgenstunde jeweils so ein paar kleinere Hangnebel, die sich aber gut auflösen und am Nachmittag dann dekorative Quellwolken über den Bergen. Temperaturen dann auf 2000 Meter ein bisschen höher auch als am Freitag, etwa 13 bis 14 Grad. Die Dunkelgrenze liegt an diesen beiden Tagen auf über 4000 Meter und auch der Wind ist kein grosses Thema, ist meistens nur schwach und kommt aus nördlichen Richtungen.
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4: Da läuft es gut unterwegs. Im Moment keine Störungen, die es zu melden gibt. Wenn ihr etwas beobachtet, gerne das Telefon auf 081 255 55 55. Gute Fahrt.
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4: 4 Minuten ab der halben 7. Guten Morgen. Sie haben es gehört. Schweres Car-Unglück im Engadin. Was wir bereits jetzt darüber wissen, hören wir gerade als nächstes bei uns.

0: Gut informiert mit dem Radio von da 6.41. Wir haben es schon in den Nachrichten gehört. Gestern Abend hat es in Mengadin einen schweren Unfall mit einem Reisekar gegeben. Bei mir im Studio ist der Newsredakteur Ruud Schmenzi. Was ist denn genau passiert?
1: Ja, kurz vor dem 5 ist ein Gar von Zernetz Richtung Susch gefahren. Im Bereich von einer Baustelle ist es da zu einem Selbstauffall gekommen. Das sagt der Roman Rüeg von der Kantonspolizei Graubünden zu SRF.
2: Danach ist es dort zu einer Kollision mit einer Leitplanke gekommen. Der Gar ist dann rechter Hand, ist dann über die Strasse abgestürzt und ist dann auf der Seite liegen geblieben.
1: Bei dem Unfall sind mehrere Leute gestorben und auch mehrere Leute verletzt worden.
0: Weiss man denn, wie viele Leute ums Leben gekommen sind oder eben wie viele verletzt worden sind?
1: Nein, zu der Zahl der Opfer hat die Kantonspolizei Graubünden noch nichts Genaueres gesagt. Laut Medienbericht sind 48 Leute im Gar reingehockt, aber auch diese Zahl hat Roman Rüeg von der Kantonspolizei Graubünden nicht genau kommentieren können.
2: Wie viele das ganz genau gewesen sind, das kann ich so jetzt nicht gerade bestätigen. Also, aber es ist so, man muss sich vorstellen, ein Reisegar, der unterwegs war und er ist gut besetzt gewesen. Von dem her wird das in dieser Grössenordnung wahrscheinlich sein, ja.
1: Der Gar soll von einem niederländischen Unternehmen gewesen sein. Die meisten Leute, die drinnen gehockt sind, sollen auch von dort sein. Mehr Informationen kann die Hauspolizei Graubünden für heute Morgen angekündigt. Wenn die aber kommt, ist noch unklar.
0: Hier auf Radio Grischen behalten wir euch natürlich auf dem Laufenden.
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0: Gut unterwegs mit dem Radio von da 11 Minuten, dann ist es 7.
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0: Wir haben eine Meldung zur A13 zwischen Zitzers und Kur-Nord. Da staut es wegen Verkehrsüberlastung. Achtung also, A13 zwischen Zitzers und Kur-Nord. Stau wegen Verkehrsüberlastung. Ich meine, dort ist auch eine Baustelle drin, wo da sicher auch der Verkehr ein bisschen behindert. Gehen Sorge.
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0: Hört gute Musik und die gibt es jetzt bei uns. Und zwar von einem, wo die letzten zwei Übungen in Zürich zu Halle Stadion gefüllt hat. Rappelvoll ist es in Zürich. Und zwar der Robbie Williams. Der Mr. Let Me Entertain You hat wieder mal alles gegeben. Eine riesige Show. Ist als erstes Kopf auf der Bühne, Master Autokostüm angedeust. Dann steht er mit rotem Trainer auf der Bühne und singt seine grössten Hits. Ah, viel natürlich. Commandant, Supreme, Kids oder Rock DJ. Und es ist noch mehr gegangen. Ein romantischer Zuschauer, Ben, soll er heisst er, hat seiner Barbara einen Heiratsantrag gemacht und das Ganze während dem Robbie Williams Konzert.
2: And his name is Ben. Where's Ben?
3: I absolutely adore you.
0: Und Barbara hat ja gesagt. Und was spielt denn Robbie Williams drauf ab? Schiss, du an unsere Morgenperle aus dem 1998. Mr. Let Me Entertain You, Robbie Williams.

0: Einfach wie eine riesenschöne Umarmung. She's the one, Robbie Williams, hat zweimal die Hütte gefüllt, das Hallenstadion in Zürich, vorgestern und gestern Abend. Und dann hat es eben unter anderem den Heiratsantrag gegeben von Ben aus dem Publikum.
1: 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Where's Ben?
2: Hi, darling. I absolutely adore you.
0: Und das sind doch einfach nur mal schöne Nachrichten. Genau, und so Tag wie heute, 9-11, heute übrigens auch noch. Und das tragische Busunglück im Engadin, wo wir dann in den siebten Nachrichten wieder mehr davon hören werden. 5 Minuten, dann ist es 7. Wir gehen noch kurz auf die Strasse.
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0: Da haben wir die Meldung nämlich A13, Chur Richtung San Bernardino, zwischen Zitzers und Chur Nord, da staut es wegen Verkehrsüberlastung. A13 zwischen Zitzers und Chur Nord, Stau wegen Verkehrsüberlastung. Gehen Sorge. Und dann möchte ich auch noch einen jungen Sänger ans Herz legen, der Niklas. Junge Schweizer aus Zürich, Stranger heisst sein Song und der wartet gerade noch in wenigen Moment auf euch. Guten Start in eurer Freitag. 3,5 Minuten, dann haben wir Sydney.
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1: Im Studio der Felix Haldimann. Zum 25. Jahrestag von 9-11 finden überall in den USA Gedenkfeiern statt. Mehrere ehemalige US-Präsidenten werden beim Mahnmal in New York erwartet, wo früher die Zwillingstürme standen. Präsident Donald Trump geht nicht nach New York, stattdessen nimmt er an einer Gedenkfeier in der Hauptstadt Washington teil. Heute vor 25 Jahren steuerten Terroristen zwei Flugzeuge ins World Trade Center in New York. Fast 3000 Menschen kamen ums Leben. Die britische Regierung plant eine Übernachtungssteuer für Touristen. Die Wohnungsbauministerin hat entsprechende Pläne vorgestellt. So sollen Regionalbürgermeister künftig die Möglichkeit erhalten, eine Abgabe auf Übernachtungen zu erheben, berichtet die Nachrichtenagentur PA. Eine landesweite Obergrenze ist nicht geplant. Stattdessen soll die Höhe der Steuer regional festgelegt werden. London etwa will die Abgabe auf unter 5% des Übernachtungspreises halten. Die Houthi-Miliz hat im Jemen eine strategisch wichtige Hafenstadt eingenommen. Das heißt es von Seiten des jemenitischen Militärs. Die vom Iran unterstützte Houthi-Miliz sichert sich damit einen wichtigen Zugang zur Meerenge am südlichen Ende des Roten Meeres. Sie ist neben der Straße von Hormuz eine der weltweit wichtigsten Schifffahrtsrouten. Die Houthi-Miliz hat von dort die Möglichkeit, noch einfacher Handels- und andere Schiffe anzugreifen. Wegen des Klimawandels haben Bäume mehr Zeit zum Wachsen. Sie produzieren deswegen aber nicht zwingend mehr Holz, wie eine neue Studie mit Schweizer Beteiligung zeigt. Dies wirkt sich auch auf die Fähigkeit der Wälder aus, CO2 zu speichern. Die Ergebnisse stellen die Annahme in Frage, dass mehr Zeit zum Wachsen auch zu mehr gespeichertem Kohlenstoff in Wäldern führe, teilt die Eidgenössische Forschungsanstalt für Wald, Schnee und Landschaft mit. In der Champions Hockey League geht Genf Servette als erster Schweizer Vertreter als Verlierer vom Eis. Die Genfer unterliegen Schelefteå auswärts 2-3. Der HC Davos kann hingegen beim polnischen Meister Tichy einen 4-2-Sieg verbuchen.
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2: Mit dem Rutschminzi. Bei einem schweren Auffall von einem Car im Engadin sind gestern am späten Nachmittag mehrere Leute gestorben. Dazu sind auch mehrere Leute verletzt worden. Laut Medienbericht sind im niederländischen Car 48 Personen drinnen geguckt. Die meisten von ihnen sollen auch von dort sein.
3: Wie viel das ganz genau gewesen sind, das kann ich so jetzt nicht gerade bestätigen. Also, aber es ist so, man muss sich vorstellen, ein Reisegar, der unterwegs war und er ist gut besetzt gewesen. Von dem her wird das in dieser Grössenordnung wahrscheinlich sein, ja.
2: Sagt der Roman Rüeg von der Kantonspolizei Graubünden zu SRF. Passiert ist der Unfall gestern kurz vor dem 5. Zwischen Zusch und Zernetz im Bereich von einer Baustelle ist der Gar in eine Leitplanke reingetatscht. Daraufhin ist er von der Strasse abgekommen und seitlich liegen geblieben. Die Strasse war wegen der Bergungsarbeiten mehrere Stunden gesperrt. Eine neue Petition fordert wirksamere Massnahmen gegen den Ausweichverkehr durch die Bündner Dörfer. Ins Leben gerufen hat die der Daniel Hodl von Zitzers. Für ihn sind die aktuellen Massnahmen gegen den Ausweichverkehr, wie zum Beispiel die Rotlichter Zitzers, nicht genug.
4: Tempeln in Zitzers führt einfach zu einer gewissen Verzögerung, aber es bewirkt nicht, dass der Durchgangsverkehr bei Stau auf der Autobahn zum Beispiel abfahren tut. Sie gehen gleich ab der Autobahn und wenn man sich jetzt überlegt, dass Zitzers in der nächsten Zeit Kantonstrasse während dem laufenden Verkehr sanieren muss, möchte ich mir nicht ausmalen, wie es dann in solchen Situationen aussehen tut.
2: Die Petition trifft offenbar einen Nerv von der Bündner Bevölkerung. Aktuell haben schon über 10'400 Leute unterschrieben. Neben wirksameren Massnahmen fordert der Daniel Hodlau eine langfristige Verkehrsstrategie, die die Interessen von der Bündner Bevölkerung stärker berücksichtigt. Das Bistum Chur stellt eine kirchliche Untersuchung gegen einen Priester ein. Ihm ist sexuelle Nötigung und versuchte Vergewaltigung vorgeworfen worden. Aus Sicht vom Bistum Chur jetzt aber nicht genug Beweis gegeben und darum sei jetzt das Verfahren eingestellt worden, heisst es in einer Mitteilung. Aus ähnlichen Gründen hat auch die Staatsanwaltschaft Graubünden das Verfahren eingestellt. Der Fall geht auf das Jahr 2012 zurück. Der damalige Pfarrer soll du, ein 28-Jähriger, in einem deutschen Hotel probiert hat, vergewaltigen. Später soll es einen weiteren Versuch in der Schweiz gegeben haben. Das hat das mutmaßliche Opfer 2023 in einem Interview gesagt und daraufhin der Priester angezeigt.
5: Das Wetter. Zu Start noch viel Wolken, lokal kann es auch noch ein paar Regentropfen geben. Durch den Tag dann aber tut es immer mehr auf und bis am Abend wird es recht sonnig. Temperaturen zum Aufstehen. In Schkuhl sind es gerade einmal 8 Grad, in Glarus 11 und in Rosa 6 Grad. Am Nachmittag dann Chur 21, Davos 14 und St. Moritz 16 Grad.
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5: Wir haben die A13 Chur Richtung San Bernardino zwischen Zitzers und Chur Nord. Da staut es wegen Verkehrsüberlastung und Baustelle. Dann haben wir noch die Kalankenstrasse, die ist offen zwischen Molina und Arvigo. Wenn es aber fest regnen sollte, dann könnte es sein, dass die Strasse dann auch sofort wieder gesperrt werden muss. Gute Fahrt euch!
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5: Das Wetter heute so solala nimmt, aber Anlauf für ein schönes Wochenende, wie es scheint, wie schön, dass das definitiv wird. Schauen wir gerade als nächstes 6 ab 7

0: Der Meilau beim Radio von da. Es ist 12 ab 7 am Freitag.
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0: Guten Morgen, Klaus Marquardt.
2: Schönen guten Morgen, hey, mit Tanz.
0: Am Freitag nimmt es noch Wunder, wie wird das Wochenende. Aber zuerst schön der Reihe noch. Was für Wetter wartet heute auf uns?
2: Es ist heute ein Art Übergangstag. Also wir starten jetzt mit jede Menge Wolken jeden Tag rein. Einzige Ausnahme gibt es, ja, Südtäler, Misox, dort ist der Himmel blau, Buschlaf, Bergelo. Ja, aber die Wolken sind nicht da zum Bleiben, sondern sie werden sich im Laufe des Tages auflockern. Und speziell dann am Nachmittag wird es immer freundlicher, die Luft im Alpenraum wird dann von Westen her abtrocknet. Und das heisst, der heutige Tag ist bezüglich Wetter eine Art Steigerungslauf. Und zum Abend ist es dann schon wieder recht sonnig und hat nur noch harmlose Quellen, die sich auflösen. Und die Nacht auf den Samstag wird sternenklar. Temperaturen, jetzt aktuell zu Chur, so 13, 14 Grad, Höchstwert dann 20 bis 21 Grad. Am Nachmittag, wenn die Sonne reinkommt, gibt es dann auch noch Talwind. Und 0 Grad Grenze auf etwa 3400 Meter, auf 2000 Meter sind es also 8 bis 9 Grad.
0: Also kann man frisch irgendwelche Aktivitäten für das Wochenende planen? Samstag, Sonntag, gibt es einen, der da raussticht?
2: Ja, der Samstag ist der schönere Tag, aber ich meine, es ist nicht so, dass der Sonntag schlecht wäre, aber es ist einfach so, dass morgen halt einfach wirklich strahlender Sonnenschein gibt, vom Morgen bis am Abend. Ein paar dekorative Quellwolken über den Berg, sonst passiert nichts, da kann man sich in der Freizeitgestaltung austoben, wie man will. Temperaturen steigen in allen Höhenlagen weiter an. Wir haben den morgen Nachmittag so 23 bis 24 Grad im Churer Rital und 0 Grad Grenzstieg bis zum Abend auf 4000 Meter. Am Sonntagvormittag auch sonnig, am Nachmittag kommen ein paar hohe Wolkenfelder daher und dann kann sie dann in der Nacht auf dem Montag, dass im Norden einmal vorübergehend ein paar Schauer mit dabei sind. Das ist eine schwache Störung, die eher kommt, aber um die muss man sich nicht grossartig verkopfen, weil Montag und Dienstag ist der Spuk dann schon wieder vorbei, da dominiert wieder ganz klar die Sonne und die Temperaturen legen noch einmal eine Schippe zu, das sind dann so 6 bis 27 Grad.
0: So ein kleines Comeback vom Sommer. Nächste Woche.
2: Ja, Sportsommer.
0: Ah,
2: aber zumindest vorübergehend. Mittwoch kommt der Kaltfront.
0: Wir nehmen es von Tag zu Tag. Danke, Klaus Marquardt.

0: Freude, Freude für die Fans vom HC Davos.
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0: Der HCD hat gestern Abend in der Champions Hockey League den dritten Sieg im dritten Spiel eingefahren. Und zwar gegen den polnischen Meister Tichy. Da hat es ein 4:2 gegeben. Der Fos hat zwischendurch aber mehr Mühe gehabt als erwartet. Unser Sportreporter Roman Michel, der hat dann nach dem Match den Verteidiger Dominik Egli zum Interview getroffen und von dem als erstes wollen wissen, wie denn sein Fazit zum Spiel aussieht.
2: Ja, ist sicher nicht perfekt und schön gewesen, aber ja, gut, dass wir die drei Punkte haben können holen und ja, sicher wieder viel, was wir mitnehmen und lernen.
3: Was hat es so schwierig gemacht gegen die aufsässigen Polen?
2: Ja, aber wie gesagt, sie sind aufsässig gewesen, Emotionen sind hoch gewesen, ja, die Chiris haben sich involviert, es ist sicher ja, sehr viel los gewesen die ganze Zeit, sie haben es nicht einfach gemacht, wir haben vielleicht ein bisschen zu schön außen herum gespielt, ein bisschen zu wenig Zug aufs Goal gehabt, aber ja, ich glaube eben, Pflicht erfüllt.
3: Du hast gesagt, am Schluss wir können etwas mitnehmen, etwas lernen aus dieser Partie. Was sind so ein konkrete Punkte, die du mitnimmst?
2: Ja, sicher Disziplin, vor allem am Schluss. Ich selber, noch ein paar andere, dort müssen wir sicher lernen, dass wir ja, uns nicht, vor allem in der CHL, wo es die zwei Minuten durchgespielt wird, dass wir dort disziplinierter sein und nachher auch der Umgang mit den Scheiben. Ich glaube, wir müssen viel mehr Sorge geben in der neutralen Zone zu den Scheiben, sonst ja, geben wir dem Gegner Schwung und Mut zum, oder Aufschwung, um in die Offensive zu gehen.
3: Jetzt geht es in deine alte Heimat zurück, auf Schweden. Ist das etwas Spezielles, dürfen dort zu spielen für dich?
2: Ja, ich glaube, es hat keinen grossen Unterschied, ob ich jetzt zurück bin. Ich glaube, wenn es in Göteborg wäre, wäre es vielleicht noch ein bisschen spezieller, aber so hat es keinen grossen Einfluss. Aber es ist sicher cool, zum zurückzugehen.
3: Was hast du für Erinnerungen an Scheleftia? Hast du auch dort gespielt, gegen sie gespielt? Was sind da für Erinnerungen rum?
2: Ja, wieder ein Meister, den wir darauf treffen. Ich glaube, sehr viel Struktur in der Mannschaft. Wollen den Puck kontrollieren, geben nicht viele Chancen gegen sich. Darum ja, wird es sicher ein anderes Spiel wie heute. Wahrscheinlich müssen wir ein bisschen geduldiger sein wie heute. Probieren, ja, nicht irgendwie etwas forcieren, sondern Geduld haben zum Warten, wenn wir unsere Chancen bekommen und die Chancen nutzen.
3: Und so ein bisschen rund um die Mannschaft herum, irgendwie ein Stadion, Dörfli, magst du dich noch irgendetwas erinnern?
2: Ja, es ist dunkel dort oben. Ein kleines Dörfli, eine kleine Arena. Ich weiss nicht, ob es für die CHL auftauchen, die Fans, aber nein. Fokus auf uns und einen guten Match machen am Sonntag und dann ja, den Schwung mitnehmen, um in die Meisterschaft zu starten.
0: Kramt in seinen Schweden Erinnerungen der HCD-Verteidiger Dominik Egli, gestern im Interview nach dem Sieg gegen Tichy. Heute fliegt das Team vom HCD auf Schweden weiter. Morgen Nachmittag spielt dann der HCD dort gegen den Meister Skellefteå. Gestern Abend hat auch noch der ERC Chur gespielt und zwar sein letztes Testspiel, bevor die Saison in einer Woche anfängt, gegen Freiburg, so muss ich sagen, aus der zweithöchsten deutschen Liga, hat Chur gerade mit 5:1 gewonnen.

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0: Punktlandung machen's. Draloe Black und Pegasus, greatest show on earth. Präzise her auf die 7:30 beim Radio von da am Donnerstag, 11. September.
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0: Tragische Meldung aus Südbünden, Ruatsch Menzi.
2: Im Engadin sind bei einem Garauffall mehrere Menschen gestorben und verletzt worden. Passiert ist der Unfall gestern am späten Nachmittag im Bereich von einer Baustelle, sagt Roman Rüeg von der Kantonspolizei Graubünden zu SRF.
3: Also was wir bis jetzt wissen, ist das, dass ein holländischer Reisegar Viertel vor 5 Uhr von Zernetz in Richtung Susch gefahren ist. Danach ist es dort zu einer Kollision mit einer Leitplanke gekommen. Der Gar ist dann rechter Hand ist dann über die Strasse abgestürzt und ist dann auf der Seite liegen geblieben.
2: Wie viele Leute bei dem Unfall gestorben und verletzt worden sind, hat die Polizei nicht gesagt. Auch nicht, wie viele Leute im Gar innen waren. Laut Medienbericht sollen

0: Die Petition der Daniel Hotel von Zitzers. Das Problem vom Ausweichverkehr belastet ihnen schon länger. Das Fass zum Überlaufen gebracht hat aber der letzte Sonntag. Und darum hat er die Petition lanciert.
1: Zumal es meine erste Petition ist und ich nicht einmal genau gewusst habe, wie so etwas geht, finde ich es der Hammer, wie das in der Bevölkerung Anklang findet und dass das so durch die Decke geht, überrascht mich wirklich sehr und freut mich zugleich.
0: Die Petition fordert unter anderem wirksamere Massnahmen, um den Transitverkehr auf der Autobahn zu behalten. Laut Daniel Hodl sind die Rotlichter Zitzers, die einen künstlichen Stau provozieren, oder Blue Lines Domadems noch nicht genug. Ein Priester vom Bistum Chur muss sich nicht mehr wegen sexueller Nötigung und versuchter Vergewaltigung verantworten. Die Staatsanwaltschaft und auch das Bistum Chur haben ihre jeweiligen Verfahren eingestellt, heisst es in einer Mitteilung. Beide haben schlussendlich zu wenig Beweis gehabt, um die Vorwürfe zu bestätigen. 2023 hat ein Mann den Priester angezeigt. Der soll ihn unter anderem 2012 versucht haben, zu vergewaltigen.
2: Das Wetter. Heute steht Übergangswetter auf dem Programm. Das bedeutet, zuerst hat es noch viel Wolken rum. Lokal kann es auch noch ein paar Tropfen geben. Durch den Tag dann aber tut es immer mehr auf. Und bis am Abend wird es schlussendlich recht sonnig. Es ist ein bisschen milder als wie gestern. 21 Grad habe ich an vielen Orten gefunden. 21 Grad in Ilanz, in Bad Ragaz und auch in Weser. Das Ganze heute ist eine Vorbereitung auf einen strahlend schönen Samstagmorgen. Es wird warm bis gegen 24 Grad.
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2: Wir haben A13, Chur Richtung San Bernardino. Zwischen Zitzers und Chur Nord hier Staus wegen Verkehrsüberlastung. Zeitverlust haben wir im Moment 10 Minuten. Also schon mal melden im Büro haben. Wenn ihr hier unterwegs seid, 10 Minuten, müsst ihr heute oben drauflegen. Sonst aber alles bestens, da läuft es gut. Achtung, auf Schulwegen schauen, Bremsen halten. Ist so etwa die Zeit, 7.34 Uhr, wo die Kinder in die Schule wackeln.
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2: Guten Freitagmorgen wünsche ich.

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0: In unserem Morgenspiel «Wahr oder nicht wahr» auch heute wieder ein Gutschein zum Bimbig Gott zu posten gehen. 15 Stutz sind es heute. Mitspielen um die könnt ihr per Telefon 081 255 55 55. 15 Stutz im Jackpot 081 255 55 55. Zwei Behauptungen auch heute wieder parat für euch, wenn ihr richtig liegt. Dann ab zum Bett.

0: Freitagmorgen, euren Sender 7.48.
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0: Heute mit einer sympathischen Hörerin aus Schiers. Guten Morgen, Armanda.
2: Ja, guten Morgen.
0: Du bist schon ganz so fleissig gewesen, schon auf Entsorgungstour heute Morgen in Schiers. Hast du das mit dem Auto gemacht oder zu Fuß?
2: Nein, mit dem Auto. So mit Kehrichtsack und Karton und also Computer. Oh. Also Drucker, ja. Zu Fuß. Mit dem Auto, gell? Zu Fuß wäre ein bisschen. Ja.
0: Und? Das ist ein bisschen. Ja, das ist gerade ein grosses Geschoss, das du dabei hast. Und los, bist du ein guter Tour gekommen, kein Stau gehabt?
2: Wie meinst du?
0: Weißt du, bist du guter Tour gekommen? Hast du jetzt kein Auto gehabt, das dich aufgehalten hat, sprich über Stau unterwegs?
2: Nein, jetzt ist
0: guten
2: Morgen.
0: Hoffentlich ruhig sein.
2: Es hat sicher mehr Verkauf und Bauverkehr, aber da das Dorf ist nicht, nein.
0: Ich komme eben auf das Thema, weil wir haben jetzt auch eigentlich in unserer Frage von heute, wahr oder nicht wahr, wo du kannst 15 Stutz gewinnen kannst, um beim Beko Posten zu gehen, von dieser Petition aus Zitzers, die sich eben gegen den Ausweichsverkehr wehren tut. Hast du von dem gehört?
2: Ja, von dem habe ich gehört, ja. Das ist eine gute Sache, ja.
0: Ihr Cheers sind ja auch betroffen, gell, von dem Verkehr.
2: Ja, weil halt viel durchs Dorf fahren, wenn sie halt so Verkehr hat und Stau hat. Und dann kommst du nicht mehr zu deinem Haus suchen, weil dann einfach alle durchs Dorf fahren und es hat halt auch Stau gibt durchs Dorf.
0: Genau. Ein Sitzer hat es gefunden, hey, mir langt's. Er hat Unterschriften gesammelt und ich wüsste gerne von dir, Armanda. Wie viele Unterschriften sind denn da in den letzten Tagen zusammengekommen? Sind das über 10'000 oder sind das 5'000 Unterschriften?
2: Über 10'000.
0: Du liegst absolut richtig. Jetzt habe ich da eigentlich dir etwas Schönes vorspielen. Warte mal, ich will das da dir geben. Schau, Armanda, für dich. Das wäre das Richtige gewesen. Hey, gratuliere fest und wünsche dir viel Spass.
2: Ja, danke vielmals. Ja, freue mich, danke vielmals.
0: Habt ihr einen guten Beck in Cheers?
2: Ja, der Beck Heat. Was? Wenn wir da, der ist ganz gut.
0: Was?
2: Ja.
0: Wenn wir mehr, Armanda.
2: Genau, das ist ja super.
0: Hat mich gefreut. Schönes Wochenende.
2: Ja, mich auch, dir auch. Danke vielmals.

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0: Beyoncé mit Texas Hold'em, riesen Hit gsi vor einiger Zeit. Und ein riesen Hit hat heute auch die Armanda aus Schiers gelandet. Die gewinnt nämlich in unserem Morgenspiel. War oder nicht war, ist richtig gelegen mit der Behauptung, dass schon über 10'000 Menschen die Petition gegen den Ausweichverkehr in Zitzers unterschrieben haben. Viel Spass wünsche ich beim Verkitschen von dem Gucci beim Beck, Armanda. Und wer jetzt gefunden hat, hey, das hätte ich im Fall auch gewusst, meldet euch an auf radiogriechen.ch. Unter Gewinnspiele hat es verschiedene Sachen, die ihr euch anmelden könnt zum Spielen. Und vielleicht sind ihr dann auch schon bald die Glücklichen und könnt zum Big Fein Post. Das nächste Spiel, war oder nicht war, am Montag. Trey Dalton, der wartet auf uns. Go Dead High. Und das sind wenige Momente.
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1: Im Studio der Felix Haldimann. Der neue Economy Suisse Präsident Sylvain Wildhaber warnt vor einer Wohlstandsmüdigkeit in der Schweiz. Gewisse hielten den Wohlstand offenbar für gottgegeben, sagt Wildhaber zur NZZ. Stattdessen müsse der Wohlstand täglich neu erarbeitet werden. Die Schweiz sei weniger wachstumsfreudig und habe Schwierigkeiten bei Investitionen. Nun müsse ein Ruck durch die Schweiz gehen, fordert der 48-Jährige. Weiter pocht Wildhaber auf eine Mitverantwortung der Wirtschaft bei den Folgen der Zuwanderung. Altbundesrätin Viola Amherd ist mit einem Bundesratschat zur Beerdigung von König Harald nach Norwegen geflogen, das berichtet der Blick. Der Bund habe sie als offizielle Vertreterin der Schweiz entsandt. Für die Hin- und Rückreise sei deshalb der Bundesratschat zum Einsatz gekommen. Ehemalige Bundesratsmitglieder könnten die Landesregierung gelegentlich im Rahmen einer Aufgabenübertragung vertreten, so der Blick. Unter bestimmten Bedingungen dürfen Altbundesräte einen Bundesratschat verwenden. Zum 25. Jahrestag von 9-11 finden überall in den USA Gedenkfeiern statt. Mehrere ehemalige US-Präsidenten werden beim Mahnmal in New York erwartet, wo früher die Zwillingstürme standen. Präsident Donald Trump geht nicht nach New York, stattdessen nimmt er an einer Gedenkfeier in der Hauptstadt Washington teil. Heute vor 25 Jahren hatten Terroristen zwei Flugzeuge ins World Trade Center in New York gesteuert. Fast 3000 Menschen kamen ums Leben. Kanada und die Ukraine wollen bei der Drohnenproduktion viel stärker zusammenarbeiten. Die neue Partnerschaft statte das kanadische Militär mit weltweit führenden Drohnenkapazitäten aus, sagt der kanadische Premierminister Mark Carney. Zudem unterstütze die Zusammenarbeit die Ukraine in ihrem Kampf für einen gerechten und dauerhaften Frieden. Kanada habe zudem das Ziel, innerhalb der kommenden 2 Jahre Produktionskapazitäten für Millionen Drohnen zu schaffen.
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2: Mit dem Rutschminzi. Bei einem schweren Unfall von einem Gar im Engadin sind gestern am späten Nachmittag mehrere Leute gestorben. Dazu sind auch mehrere Leute verletzt worden. Laut Medienbericht sind im niederländischen Gar 49 Personen drin gewesen. Die meisten von ihnen sollen auch von dort sein.
3: Wie viel das ganz genau gewesen sind, das kann ich so jetzt nicht gerade bestätigen. Also, aber es ist so, man muss sich vorstellen, ein Reisegar, der unterwegs war und er ist gut besetzt gewesen. Von dem her wird das in dieser Grössenordnung wahrscheinlich sein, ja.
2: Sagt der Roman Rüeg von der Kantonspolizei Graubünden zu SRF. Passiert ist der Unfall gestern kurz vor dem 5. Zwischen Zusch und Zernetz im Bereich von einer Baustelle ist der Gar in eine Leitplanke reingetatscht. Daraufhin ist er von der Strasse ab und seitlich liegen geblieben. Die Strasse war wegen der Bergungsarbeiten mehrere Stunden gesperrt. Eine neue Petition fordert wirksamere Massnahmen gegen den Ausweichverkehr durch Bündner Dörfer. Ins Leben gerufen hat die der Daniel Hodl von Zitzers. Für ihn sind die aktuellen Massnahmen gegen den Ausweichverkehr, wie zum Beispiel die Rotlichter Zitzers, nicht genug.
4: Stempeln in Zitzers führt einfach zu einer gewissen Verzögerung, aber es bewirkt nicht, dass der Durchgangsverkehr bei Stau auf der Autobahn zum Beispiel abfahren tut. Sie gehen gleich ab der Autobahn und wenn man sich jetzt überlegt, dass Zitzers in der nächsten Zeit Kantonstrasse während dem laufenden Verkehr sanieren muss, möchte ich mir nicht ausmalen, wie es dann in solchen Situationen aussehen tut.
2: Die Petition trifft offenbar einen Nerv von der Bündner Bevölkerung. Aktuell haben schon über 10'500 Leute unterschrieben. Neben wirksameren Massnahmen fordert der Daniel Hodl auch eine langfristige Verkehrsstrategie, die die Interessen der Bevölkerung stärker berücksichtigt. Das Bistum Chur stellt eine kirchliche Untersuchung gegen einen Priester ein. Ihm ist sexuelle Nötigung und versuchte Vergewaltigung vorgeworfen worden. Aus Sicht vom Bistum Chur hat es aber nicht genug Beweis gegeben und darum sei jetzt das Verfahren eingestellt worden, heisst es in einer Mitteilung. Aus ähnlichen Gründen hat auch die Staatsanwaltschaft Graubünden das Verfahren eingestellt. Der Fall geht auf das Jahr 2012 zurück. Der damalige Pfarrer soll Dua, einen 28-Jährigen, in einem deutschen Hotel probiert hat, vergewaltigen. Später soll es einen weiteren Versuch in der Schweiz gegeben haben. Das hat das mutmaßliche Opfer 2023 in einem Interview gesagt und daraufhin der Priester angezeigt.
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5: Heute gibt es eine Art einen Übergangstag. Das bedeutet, es hat zuerst noch einen Haufen Wolken rum. Lokal kann es auch noch ein paar Tropfen geben. Durch den Tag tut es aber dann immer mehr auf. Und am Abend wird es sogar recht sonnig. Kann man ja vielleicht sogar noch den Grill anwerfen. Denn die Temperaturen sind milder als noch wie gestern. Heute gibt es 21 Grad, gerade an vielen Orten. In Ilanz, in Bad Ragaz und auch in Weser. Morgen Samstag dann strahlend, schöner Tag und richtig schön warm. 24 Grad.
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5: Da läuft's gut. Die Meldung vor A13 zwischen Zitzers und Chur Nord. Der Stau der hat sich aufgelöst, braucht allerdings mehr Zeit. Autobahnausfahrt rund um Chur herum. Da habt ihr den Berufsverkehr, der halt in die Stadt rein will. Sonst aber da läuft's rund.
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5: Und Sie haben es gehört in den Nachrichten von dem schlimmen Car-Unglück im Engadin. Die Kantonspolizei will heute Morgen informieren. Sobald wir mehr wissen, hören Sie es auch hier bei uns. 6.08 Uhr ist es jetzt. Ich wünsche einen guten Start in der Freitag.

0: Musik aus Deutschland, der Michael Schulte. 5 a.m., es ist 12 Minuten ab der 8. Wenn ein Gebäude einmal so roh steht, dann gibt es das Aufrichtefest. Und das ist egal, ob das ein kleines Häuschen ist oder auch ein riesen Gebäude. Und dann wird der Stanley so oberst auf den Dachgiebel aufgehängt. Und dann werden auch die Leute, die daran gebaut haben, zum Essen eingeladen. So ein Moment war gestern in Chur. Nach nur eineinhalb Jahren Bauzeit ist nämlich der Rohbau vor neuen Fachhochschulgebäude in Chur fertiggestellt gsi. Ein Meilenstein Moment und da ist für uns Celina Rettich dabei gsi.
1: Die Baustelle der Fachhochschule Graubünden zählt zu den grössten Hochbauten im Kanton. An der Pulvermühlestrasse zu Chur haben sich alle Beteiligten getroffen. Am Aufrichtungsfest ist ihnen von Regierungsrätin Carmelia Meissen für ihre Arbeit gedankt worden.
2: Wenn man schaut, wie viel in diesen eineinhalb Jahren geleistet worden ist und dass man jetzt bereits den Rohbau hochgezogen hat von dem wirklich sehr, sehr grossen Gebäude mit viel anspruchsvollen Bauteilen und Herausforderungen, dann kann man sagen, nein, da ist wirklich alles rund gelaufen.
1: Es wird aber auch in Zukunft geschaut. Bis der Bau für die Fachhochschule bereit ist, werde nämlich noch einiges passieren, sagt der zuständige Kantonsbauleiter Andreas Kohne.
3: Als nächstes geht jetzt der Fassadenbau los. Das heisst, das Gebäude wird eingepackt, die Fassaden kommen, die Fassadenelemente werden da montiert, dann ist das Gebäude nachher geschlossen. Und nachher geht es natürlich dann in den ganzen Innenausbau, die Gebäudetechnik, Rohinstallation und dann bis später bis zum feineren Innenausbau.
1: Der Bau sei ein wichtiger Schritt für den Kanton Graubünden. Aus vielen Holz, das verbaut wurde, sei und aus Bündner Wälder käme, soll ich das widerspiegeln. Die Studierenden von FAGR können die sich aber nicht nur auf viel Holz freuen, sagt Carmelia Meissen.
2: Sie können sich auf einen Campus freuen, wo alle Dienstleistungen, Angebote der Fachhochschule Graubünden an einem Ort sind. Heute ist das dezentral organisiert. So kommt relativ wenig Studentenfeeling auf. Und das gibt es dann an dem neuen Campus, wo man wirklich richtig in das Studentenleben kann eintauchen kann. Und das in einer sehr attraktiven, inspirierenden Umgebung.
1: Der Bau sei bis jetzt im Zeitplan und wird voraussichtlich Mitte 2028 für die Fachhochschule Graubünden bezugsbereit sein.
0: Das ganze Projekt, das ist ein riesen Ding, kostet knapp 180 Millionen Franken. Gut 150 Millionen Franken davon zahlt der Kanton Graubünden. Ein anderes grosses Gebäude in Chur, das wird heute eingeweiht, nämlich die Wendhalle Arion auf der Oberen Au. Und das wird gross gefeiert mit einem Konzert von der erfolgreichsten Schweizer Rockband von Gotthard. Und von dem haben wir es gerade als nächstes.

Das Radio von hier am 11. September, Freitag haben wir. Das Wochenende ist ja eh immer gut, aber heute ist ganz ein spezieller Freitag. Heute ist nämlich die Eröffnung von der neuen Eventhalle in Chur. Die Konzertbühne, die wird so richtig fett eingeweiht. Und zwar mit der Sinner Rockband Gotthard.

0: Ich glaube, wir müssen Gotthard mit einem Menü vergleichen, wäre es ein bisschen wie Fondue. Haben alle gerne und verbinden alle mit der Schweiz und alle rühren immer wieder mal ein bisschen in der Musik, die sie so viele Jahre schon machen, eigentlich mit drin. Wir haben Tickets verschenkt diese Woche. Einen ganzen Haufen WhatsApp-Sprachnachrichten haben wir gekriegt.
1: Hi Sarah, ich würde sehr gerne an das Gotthard-Konzert gehen und wäre natürlich sogar bereit, aus dem Aargau auf Churu zu fahren, um die Band wieder zu sehen.
2: Oh, hoi, das ist Simon. Ich würde auch gerne die Tickets gewinnen für Gotthard, weil ein guter Freund von mir ist schon ewig Fan von denen.
0: Ja, Gotthard verbindet eben wirklich wie ein gemeinsames Fondue-Essen. Es ist ein schwer gefallen, aber zu los, es ist am Schluss auf der Richi und auf die Chiara geht.
3: Das ist super, genial. Hey, danke viel, viel mal.
4: Oh, so geil, so geil. mein erstes Konzert mein erstes Konzert in 40 Jahren. Hure geil.
5: Für dich ist es eben doch tatsächlich dein allererstes Konzert,
4: ja,
5: gell?
4: Das ist ja so. Ich bin wirklich, ich bin jetzt 39 und ich bin noch nie auf einem Konzert gewesen. Und dann habe ich gefunden, hey, komm, weißt du was, probierst du es doch einfach, denkst gar nicht dran. Also, ich habe auch gar nicht dran geglaubt, dass ich würde gewinnen. Also, dann wäre hure geil.
0: Ja, einfach immer wieder probieren, oder? Wie die Chiara, ich wünsche jetzt schon dir, Chiara, ganz, ganz ein tolles Konzert. Heute Abend um 5 Uhr ist die Türöffnung in der neuen Event Alla Zkur auf der Oberen Au. Gotthard, die stünden um 8:30 auf der Bühne. Bei uns sind sie Schweiz da für euch.
6: Ja, hallo zusammen, hier ist der Martin von der Gruppe Gotthard, natürlich auf eurem Lieblingssender, im Radio Grisha. Wir werden spielen und ihr seid sicher auch dabei. Das wird ein riesengroßes Fest. Also, kommt auch, es wird cool. See you there.
0: Genau, weil das ist ja schon Hammermusik, oder? Gotthard, heute live in Chur, anytime, anywhere. Jetzt.

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0: aus Amerika, gerade frisch beim Radio von hier, Alex War mit Passenger.
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0: Und halb neun haben wir es jetzt auch schon wieder. Wir haben auf dem Wetter so zuerst ein bisschen uneinheitliche Angelegenheit. So ein Übergangstag. Wolken hat es umeinander. Lokal kann es auch noch ein bisschen tröpfeln. Es tut dann aber immer mehr auf. Und am Abend, recht sonnig, können wir da damit rechnen, dass es sein wird. Temperaturen sind allgemein ein Tick milder als gestern. Die liegen zwischen 12 und 26 Grad. Das alles nur Vorspiel auf morgen Samstag. Morgen strahlend schön bei 27 Grad, auch bedeutend wärmer.
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0: Da haben wir beste Meldung von unterwegs. Es läuft alles ohne Störungen.
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0: Bedeutet, wir haben schön gemütlich Zeit zum Runde Musikrötler spielen. Heute dreht sich alles um den Schweizer Künstler da.
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0: Stress stresst hoffentlich die Armenen nicht. Sie kriegt es heute mit ihm zu tun. Wie da gebettelt wird, könnt ihr bei uns in dieser halben Stunde.

0: 8.41 Uhr. Guten Freitagmorgen. Jetzt geht's Musikquiz. Wir stellen unser Melodiewissen unter Beweis. Oder auch nicht.
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0: Und heute gibt's ganz eine besondere Challenge. Dafür übergebe ich der Schiedsrichterin Hanna Nambühl.
2: Und die Armena ist heute allein im Studio, weil wir haben ein Special mit dem Stress. Den haben wir hier bei uns zu Besuch im Studio gehabt und haben mit ihm natürlich auch Quiz.
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2: Und zwar gibt's da Songs von ihm zu erraten. Und Armena, das machen wir zwei jetzt auch. Ich gebe dir Stress-Songs und du sagst mir einfach, wie die Songs heissen. Wenn du erkennst, welcher das es ist, dann gibt es einen Punkt für dich.
4: Hei, hei, hei, ich bin ja gespannt. Aber mit bereit.
2: Gut.
4: Ah, das ist einfach. Das ist Libere.
2: Hey!
4: Das ist das beste Lied. Das habe ich sehr gerne.
2: Genau, das ist richtig. Also, du bist gut. Super. Okay, erster Punkt an dieser Stelle für dich. Gut, bist du bereit für den nächsten?
4: Ja.
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0: Das ist... Die Stimme vorher war jemand anders, oder? Ist das ein Feature gewesen?
1: Mhm.
0: Dann ist... Boah, ich weiß. Ich glaube, es ist das mit dem Bastian Baker, aber ich weiß nicht mehr, wie das Lied heisst.
1: Es wäre der da.
0: Ah. Oh. Habe ich auch falsch gehabt.
1: Heisst Love You When I'm High. Und es ist nicht der Bastian Baker, es ist der Sway Clarks.
0: Oh, okay.
1: Genau.
0: Ja, okay, gut.
1: Okay, an dieser Stelle. Kein Pünktli, aber macht nichts. Kannst du immer noch machen.

0: angefangen. Ich habe so gut angefangen und jetzt serbli da ab. Ich sage jetzt einfach etwas, wo mir in den Sinn kommt und sage, es ist dürr d'être billig.
1: Toutes ces filles, toutes ces drogues, tous ces bars remplis d'alcool, tous ces sexes et rock'n'roll, fait que c'est dürr d'être billig.
2: Genau, das stimmt. Hey, ja. Genau. Hey, stimmt. Wow, das war jetzt pünktlich an dieser Stelle. Super, gut.
0: Oh, das ist wie heißt der? Ich glaube, er heißt Reste-toi-même, heißt er, glaube ich. Oder Reste-toi-même? Ich bin mir nicht sicher.
2: Er heißt Tous-les-mêmes. Aber du bist nach dran gewesen.
0: Ja.
2: Du hast den richtig gemeint.
0: Mann.
2: Das, ja. Also der Titel ist nicht ganz korrekt gewesen. Das Wort hat aber gestimmt. Das Wort hast du gesagt. Genau. Genau, du Le Mem wär's gewesen. Aber das heisst, hey, 2.5 hast
0: du. Yay, immerhin.
2: Ja.
0: Das ist keine schlechte Idee. Muss mich nicht ganz schämen.
2: Das ist ein Applaus wert.
0: Danke.
2: Hey, super. Wie es denn den Stress macht, das hören wir am Mittag.
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0: nächsten Freitag mit dem Radio von da. Ah, und erinnern wir euch an den Wahnsinns-Sommer, den wir hatten. Ein Sommer, von der wirklich höchstwert ist, haben wir jetzt mittlerweile auch erfahren, der Sommer war der wärmste seit dem Messbeginn überhaupt. Das war ein Sommer für Superlative mit der Fußball-Weltmeisterschaft in Kanada, Mexiko und den USA. Da hat es doch einen Song gegeben, oder? Ja, ganz genau. Shakira zusammen mit dem Burner Boy. Und den gibt es auch nochmal in voller Länge. In gut etwa 20 Sekunden. Das ist genau das.
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1: Im Studio der Felix Haldimann. Altbundesrätin Viola Amherd ist mit einem Bundesratschat zur Beerdigung von König Harald nach Norwegen geflogen, das berichtet der Blick. Der Bund habe sie als offizielle Vertreterin der Schweiz entsandt. Für die Hin- und Rückreise sei deshalb der Bundesratschat zum Einsatz gekommen. Ehemalige Bundesratsmitglieder könnten die Landesregierung gelegentlich im Rahmen einer Aufgabenübertragung vertreten, so der Blick. Unter bestimmten Bedingungen dürfen Altbundesräte einen Bundesratschat verwenden. Der neue Economy Suisse-Präsident Silvan Wildhaber warnt vor einer Wohlstandsmüdigkeit in der Schweiz. Gewisse hielten den Wohlstand offenbar für gottgegeben, sagt Wildhaber zur NZZ. Stattdessen müsse der Wohlstand täglich neu erarbeitet werden. Die Schweiz sei weniger wachstumsfreudig und habe Schwierigkeiten bei Investitionen. Nun müsse ein Ruck durch die Schweiz gehen, fordert der 48-Jährige. Weiter pocht Wildhaber auf eine Mitverantwortung der Wirtschaft bei den Folgen der Zuwanderung. Die Houthi-Miliz hat im Jemen eine strategisch wichtige Hafenstadt eingenommen, das heißt es von Seiten des jemenitischen Militärs. Die vom Iran unterstützte Houthi-Miliz sichert sich damit einen wichtigen Zugang zur Meerenge am südlichen Ende des Roten Meeres. Sie ist neben der Straße von Hormuz eine der weltweit wichtigsten Schifffahrtsrouten. Die Houthi-Miliz hat von dort die Möglichkeit, noch einfacher Handels- und andere Schiffe anzugreifen. Kanada und die Ukraine wollen bei der Drohnenproduktion viel stärker zusammenarbeiten. Die neue Partnerschaft statte das kanadische Militär mit weltweit führenden Drohnenkapazitäten aus, sagt der kanadische Premierminister Mark Carney. Zudem unterstütze die Zusammenarbeit die Ukraine in ihrem Kampf für einen gerechten und dauerhaften Frieden. Kanada habe zudem das Ziel, innerhalb der kommenden 2 Jahre Produktionskapazitäten für Millionen Drohnen zu schaffen. Die beiden Tennisspielerinnen Arina Sabalenka aus Belarus und Jelena Rybakina aus Kasachstan stehen im US Open im Finale. Damit treten die 2 besten Spielerinnen der Welt gegeneinander an. Der Final findet morgen Abend um 10 Uhr Schweizer Zeit statt.
2: Das Wetter. Heute steht Übergangswetter auf dem Programm. Das bedeutet, es hat zuerst einen Haufen Wolken rum. Lokal kann es auch mal noch ein paar Tropfen geben. Durch den Tag tut es dann aber immer mehr auf, wird immer freundlicher, bis es am Abend dann sogar recht sonnig ist. Temperaturen, das spüren wir schnell, tick milder als noch wie gestern, liegend zwischen 12 und 26 Grad. Das alles heute, Vorbereitungswetter auf einen strahlend schönen Samstagmorgen und angenehme 27 Grad warm.
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2: Sieht gut aus unterwegs, wir haben im Moment alles auf Grün, keine Störungen sind gemolden.
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2: 4 Minuten ab der 9, ich hoffe, ihr seid gut unterwegs. Und werden als nächstes Zügelkisten umschleppen, weil da sind wir die ganze Woche schon mit unserem Moderator von der Minute des Romanches dran am Zügeln. Und heute so zum Schluss der ganzen Serie, da schauen wir, wie kommt man denn eigentlich auch gut schwarz mit den Nachbarn. Und dann im Angebot noch eine Nuschwette, neue Musik. Gwen Stefani da nicht neu, aber Neues aus der Region. Schön, sind ihr mit uns.

0: Der Song von Glockenbach und Tom Walker, der passt jetzt gerade wunderbar home, daheim. Um das geht's auch jetzt.
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0: Wir haben es nämlich die ganze Woche schon vom Zügeln. Jetzt aber sind wir so weit, dass die letzten Kisten ausgepackt sind. Der Name steht auf dem Briefkasten. Und so langsam fühlt man sich daheim in den neuen vier Wänden. Zügeln ist aber auch eigentlich angekommen mit neuen Nachbarn und vielleicht ganz mit einem neuen Umfeld. Und darum haben wir es heute zum Abschluss dieser Woche zusammen mit dem Lukas Battista, am Minutes Romantisches Moderator, traut darüber, wie an so einen Neustart richtig gut kommen kann.
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1: Der Kasperli kommt. Am Samstag, 12. September, ladet das Quadercenter Chur im Coop-Restaurant im ersten Stock zum Kasperli-Theater ein. Das Publikum darf sich am 11:30, am 13:30 und am 15:30 auf drei verschiedene Geschichten freuen. Diese Vorstellungen sind komplett kostenlos. Weitere Infos die finden Sie auf www.quader-center.ch.
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Ein Duo, wo wir schon lange kennen, Sarah Larsen, zusammen mit dem David Guetta. Dagegen kennen wir die Annie Rue überhaupt noch nicht. Neue Musik gibt es jetzt ganz einen Haufen. Der Anfang macht heute die Annie Rue mit Protéger. Sie kommt aus der Zurselva und mehr Infos zur jungen

0: fast ein bisschen wie ein Gebet. Protege, das ist Annie Roux, ganz neue Musik aus Graubünden. Und mehr Informationen zu dieser Künstlerin gibt's jetzt im griechischen Soundcheck mit dem Livio Biondini.
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2: Annie Roux hat ihren allerersten Song vollständig auf Romanisch geschrieben.

0: Laura Tager heisst die neueste Lied von Sängerin aus Dizentis. Sie schreibt schon lange Songs, meistens auf Englisch, weil sie sich sprachrichtig wohlfühle.
1: Ich kann meine Gefühle sehr gut äußern und das ist eh das Wichtigste für mich, wenn ich Songs schreibe, dass ich meine Gefühle äußern kann, dass ich ehrlich bin. Und das fällt mir im Englischen relativ einfach.
0: Es haben sie aber immer wieder Leute gefragt, wieso sie nicht auf Romanisch Lieder schreibe. Ihre ganze Kindheit war es ihre Hauptsprache, wie sie sagt.
1: Und für mich war es aber immer so, hey, nein, das ist eine Sprache, die so stark an eine Zeit gebunden ist, an meine Kindheit gebunden ist und irgendwie dann ist es mir noch nicht so einfach gefallen, um ehrlich zu sein und um über Gefühle zu reden. Und darum fühlt sich das wie fast komisch an, zum Musik schreiben, zum Lyrics schreiben in dieser Sprache, weil es geht mir fast ein bisschen zu nah und es fühlt sich ein bisschen komisch an.
0: Sie hat dann aber gleich gefunden, das probieren sie jetzt einmal und so ist dann Proteger entstanden. Es ist dann auch um das Thema gegangen vom inneren Kind.
1: Proteger heisst beschützen und es geht darum, der Wunsch zu haben, das innere Kind zu beschützen. Und halt die Vergangenheit auf eine Art oder das, wo man ist oder das, wo man früher schon war, das wie will, das gut beschützen.
0: Während dem Songschreiben hat sie sich auch viel Gedanken darum gemacht, ob zum Beispiel ihr innere Kind auch ihr heutiges Ich beschützen könne und nicht nur umgekehrt, wie sie sagt. Als wenn im Song käme dann auch die Frage G.A.G. auf, wer ist jetzt innere Kind und wer bin ich jetzt, das macht das Lied Proteger aus, das erste rätoromanische Lied von Annie Rue. «Mehr Zeit für dich» ist die neueste Single von Gianni Jeanette.

0: Der Song hat er vor zwei Jahren im Herbst geschrieben und ursprünglich gar nicht geplant, um ihn aufs Album zu nehmen.
1: Es ist mir mega schlecht gegangen. Ich bin an dem Tag, weiss ich noch, bin ich in die Schule gegangen, einfach um mich ablenken und bin ans Piano gesessen und habe innerhalb von einer sehr ungemütlichen, intensiven Stunde das Lied komponiert. Und nachher ist es mir aber viel besser gegangen.
0: Er hat es dann auch seinem Bandkollegen vorgespielt. Da seien ein paar Vorschläge gekommen, aber er sei nicht bereit zu grossen Änderungen gewesen, weil das Lied so persönlich sei.
1: Ich habe den Song vor allem für meine Mami geschrieben, weil ich gemerkt habe, dass ich einfach, obwohl ich irgendwo durch ein rechtes freies Leben führe als Musikstudent und Musiker so, aber irgendwie komme ich auch nie richtig an und durch das ist es auch mega schwierig, um dann den regelmäßigen Kontakt haben mit Family und ja.
0: Es gäbe mehr Tage, wo sein Zimmer mit offenen Koffer ausgestattet sei, als Tage, wo das nicht der Fall sei, weil er halt immer ein bisschen on the go sei. Darum sein Rat an alle, nehmen euch doch mehr Zeit für die, die euch wichtig sind, sagt Gianni Giannetti über sein neuestes Lied «Mehr Zeit für die». What a Sound spannt auf dem neuesten Song mit Celia Amores zusammen. «True Love» ist die neueste Veröffentlichung der Bündner Reggae Artists. Einige der bisherigen Singles haben sie mit internationalen Künstlerinnen und Künstlern gemacht, bei einer Reise auf Jamaika für das Album. Das mal aber nicht.
2: «True Love» ist ein Song, wo der Arnaud und ich geschrieben haben, also «What the Sound» im Kern. Und gesungen wird er von Celia Amores, wo ja auch zum Kern von «What the Sound» gehört. Ein wunderschöner Song mit viel Tiefe, auch wenn es um Liebe geht. Es geht eher um den Fight, um die Liebe, Kämpfe für die Liebe. Und ja, schöne Botschaft, die Celia da uns mitteilt.
0: Sagt der Tom von What the Sound zu ihrer neuesten Single True Love zusammen mit der Celia Amores.
3: Und wir hören noch mal einen von diesen Songs ganz, wo wir gerade vorgestellt gekriegt haben vom Livio. Und zwar der Gianni Genet mit «Mehr Zeit für dich».

0: Ganz schön vielfältig, was es da alles für Musik aus unserem Sendegebiet gibt. Der Gianni Genet haben wir gehört, der Engadiner Sänger mit mehr Zeit für dich. Und heute irgendwie ein kreativer Tag. Es gibt nämlich noch viel mehr neue Musik von da. Und hier gibt es jetzt noch einen kurzen Update.
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0: Heute steht ein Übergangstag auf dem Programm. Das bedeutet, zuerst hat es noch Wolken rum, aber die lockern sich jetzt auch schnell auf. Und es gibt einen recht schönen, freundlichen Tag, speziell spätestens bis am Abend. Temperaturen noch ein Tick milder als gestern, merken wir schnell. Die liegen heute zwischen 12 und 26 Grad. Und morgen Samstag, da geht es noch richtig viel schöner. Richtig schöner Spätsommertag, bis gegen 27 Grad warm wird.
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0: Da sieht es gut aus unterwegs. Aktuell keine Störungen auf der Straße. Wenn es läuft, dann läuft es. Lass es laufen und haben gute Fahrt.
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0: Es übernimmt der Mark Sway, gibt Gas mit seiner Severina 935. Hey.

0: Dark Sway, den haben wir im Ohr drin. Jetzt geht es aber um neue Musik. Zwei neue Songs haben wir euch in der letzten halben Stunde bereits schon vorgestellt. Und heute ist so ein Haufen los. Wir nehmen gerade noch einen zweiten Anlauf. Der Livio Biondini hat noch mehr neue Musik aus dem Sendegebiet.
1: Von Graubünden gehen wir ins Glarnerland zum Nebellicht.

0: «Heimat» ist die neueste Single von der Klarner Band. Die erste musikalische Idee, die zum Song herumgegangen war, war volkstümlich, sagt der Pete von der Band.
1: Ja, bei Nebeldicht versuchen wir immer so ein bisschen verschiedene Musikgenres einflüssen zu lassen in unsere Musik und haben uns da an ein bisher für uns fremdes Genre ein bisschen herangewagt, haben dann auch mit Jodl angefangen zu experimentieren, den Refrain hinten raus.
0: Inhaltlich ging es darum, was Heimat für sie sei, was Heimat für sie bedeutet.
1: Vielleicht nicht zum klassischen Sinn, jetzt nicht eine Ode als Glarnerland, sondern wirklich mehr eigentlich, dass Heimat für uns der Ort ist, wo Familie und Freunde sind, dass das eigentlich eher der zentrale Punkt ist als ein geografischer Ort.
0: Sie haben den Song jetzt auch schon live gespielt und das Jodl-Thema noch weiter aufgegriffen, zusammen mit dem Heimatchörli Enneda. Und das sei für alle Beteiligten eine sehr bereichernde und schöne Erfahrung gewesen. So Nebellicht über ihre neueste Single «Heimat». Nessie aus Chur released ihren Song «Beneath My Waves». Es ist der erste Song, der traurig ist, den sie veröffentlicht hat, wie sie sagt. Die anderen Lieder waren eher positiv und motivierend.
2: Es ist der nicht, der ist eher traurig und zwar geht es um Schuldgefühl. Ich bin nämlich circa seit jetzt schon 6 Jahren von einer chronischen neurologischen Erkrankung betroffen. Man merkt so halt, wenn man so eine Erkrankung hat, dass man zwar selber die betroffen ist, aber dass eben die Liebsten, die, die einem am nächsten stehen, das ist in meinem Fall meine Familie, die mich tagtäglich unterstützt, dass es die eben auch betrifft und dass die auch mit einem leiden.
0: Und darum sind das Thema Schuldgefühl mal mehr und mal weniger da. So hat sie die Metapher vom Wasser gewählt für den Song.
2: Weil das kann wie auch, die Wellen können gross sein, die Schuldgefühle können präsent sein und zum Sturm werden. Und die können aber auch fein sein und mal leislicher sein und im Hintergrund sein. Aber sie sind irgendwie immer da.
0: Ganz klar sei, dass sie am Schluss vom Lied sagen, die Wellen sind nicht alles, wo ich bin. Vielleicht auch, um sich selber nochmal zu sagen, die Schuldgefühle kommen die nicht von ihrer Familie, die kommen die von ihrer selber und sie sind auch nicht schuld daran, dass sie die Erkrankung hat. Wie Nessie sagt, hat ihr das Schreiben vom Song mega gut getan und sie hat überlegt, ob sie ihn überhaupt veröffentlichen soll, weil er dermaßen intim ist. Aber das hat Kurwin gemacht, Nessie mit ihrem neuesten Lied «Beneath My Waves». Vom Englischen wechseln wir ins Romanische zum Giganto. Viviu, das neueste musikalische Lebenszeichen vom umtriebigen Bündner Rapper und Künstler. Viviu, das heisst gelebt, wie der Giganto sagt.
3: Und es geht im Refrain eigentlich darum, dass ich sage, wenn ich morgen gehen sollte, dann sollte auf meinem Grabstein stehen, er hat gelebt. Und das ist eigentlich auch ein Lebensziel von mir, dass ich so viel wie möglich geniesse und so viel wie möglich erlebe.
0: Dass wir die wunderbare Welt auch bereisen und spüren können mit allen Facetten.
3: Ich habe auch immer wieder mit älteren Leuten geredet und sie haben immer gesagt, ja du, wenn ich noch mal jung wäre, ich würde vieles anders machen. Oder wie es der Göller gesagt hat, ich hätte noch viel blöder getan. Ich will jetzt nicht sagen, dass man übertreiben muss, aber ich probiere schon, um so viel wie möglich geniessen und leben.
0: Sagt der Gigant über seinen neuesten Song «Viviu». Vom Romanischen zum Englisch, zu einer Exilbündnerin Nina Dubois.

0: Better Than That, die neueste Single von Bündnerin, die schon länger in Bern wohnt. Es ist ein Song über die ganz kleinen Momente im Leben. Die Momente, die man zuerst gar nicht richtig wahrnehmen und erst im Nachhinein merke, genau das sind eigentlich die grossen Momente gewesen.
1: Ja, die Idee zum Song habe ich eigentlich schon seit längerem in mir umgedreht, so aus Situationen von meinem eigenen Leben. Sei das, wenn ich mit meiner Family unterwegs bin, im Auto oder an einem Regentag zusammen in der Stube rumgammeln und ein Spiel machen. Wirklich so die völlig unspektakulären Momente, wo man aber einfach merkt, das ist echt das wahre Glück. Und irgendwann habe ich gedacht, eigentlich geht es gar nicht besser als das.
0: Wo dann noch ein guter Freund von ihr ein Foto gemacht hat, wie sie ihren Sohn an einem Fest Huckepack genommen hat, da hat sie gefunden, das müsse in einen Song rein.
1: Ja, natürlich schwingt auch jetzt eine sentimentale Note mit dem Song. Je älter sie werden und je grösser meine Kids auch werden, merke ich, oh, die Zeit vergeht so schnell und manchmal vergeht sie mir wirklich auch einfach ein bisschen zu schnell.
0: Da gibt es auch immer wieder den Moment, wo sie denken, kann ich nicht Zeit anhalten oder nochmal zurückdrehen? Und da glauben sie, das ginge doch allen Mamis und Papis gleich. Geschrieben, produziert und aufgenommen sie den Song komplett selber, wie sie sagt. So Nina Dubois über «Better Than That», wo jetzt überall draus ist.
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3: Ja, und die neueste Musik, so weit das auch reicht. Ein riesen Schwette, wir hören einen von diesen Songs wieder komplett, nämlich von Water Sound mit Celia Morris, True Love.

Musik aus dem Sendegebiet, Band What a Sound, zusammen mit der Celia Amores True Love. Und wenn auch du aus Graubünden, klar aus dem Sarganserland bist und neue Musik rausbringst, melde dich doch bei uns bei Zita, soundcheck@radiogriechen.ch und vielleicht bist du dann auch drin bei dem

0: Das Radio von hier in 10 Minuten ist eine Szene und schon seit heute Morgen früh um 6 Uhr haben wir noch die traurige Nachricht mit dem schweren Car-Unfall im Engadin und wartend auf Informationen von der Kantonspolizei Graubünden. Ruth Schmenz, jetzt live bei mir im Studio, die Informationen sind jetzt gekommen.
1: Ja, und zwar, Kapo Graubünden hat da mitgeteilt, dass 45 Leute in dem Car innen gewesen sind, inklusive Fahrer. 5 davon haben ihr Leben verloren, 3 Leute sind schwer verletzt, 7 mittelschwer und 30 leicht verletzt. Also entweder sind die Leute verletzt in dem Car worden oder sie haben leider ihr Leben verloren gestern Abend. Ja.
0: Ganz, ganz ein schlimmer Unfall, also mit wahnsinnig vielen Opfern. Es sind auch ganz ein Haufen Organisationen im Einsatz gestanden, die geholfen haben.
1: Ja, 7 Rettungshelikopter von der Regio und der Alpine Air Ambulance und sogar aus dem österreichischen hat's Rettungshelikopter im Engadin, 13 Ambulanzteams und Care Teams und so weiter, Rechtsmedizin, sogar Kapos und Gallen ist gut helfen, damit alles ein bisschen einigermassen gut abgelaufen ist. Also es war recht etwas los gestern. Ja.
0: Ganz ein schwerer Unfall mit tragischem Ausgang. Danke für diese Informationen direkt von der Kapo Ruth Schmenzi. Wir behalten euch natürlich weiterhin auf dem Laufenden.

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1: Im Studio der Felix Haldimann. Fachleute wollen das Grundwasser besser vor Trockenheit schützen. Die Akademie der Naturwissenschaften fordert gezielte Maßnahmen. Bei zunehmender Trockenheit senken die Grundwasserstände und Quellen versiegten, vor allem im Jura und in den Alpen, so die Akademie. Dies gefährde Moore sowie Flüsse und Bäche. Auch für Landwirtschaft, Industrie und Haushalte drohten Engpässe. Die Akademie fordert etwa die Entsiegelung von Böden oder die Renaturierung von Gewässern. Der Bund arbeitet derzeit an einer solchen Wasserstrategie. Die KI-Firma Anthropic hat mehrere Versuche von Forschenden unterbunden, verschiedene Modelle rund um die mögliche Entwicklung von Biowaffen zu nutzen. Die Firma teilte mit, es sei allerdings schwierig, die Ziele solcher Anfragen zu ermitteln. Die entsprechende Forschung könnte sowohl für medizinische als auch militärische Zwecke verwendet werden. Die Versuche zeigten aber, dass Wissenschaftler aus blockierten Regionen versuchten, heimlich auf KI amerikanischer Entwickler zuzugreifen. In der Straße von Hormuz sind erneut zwei Schiffe angegriffen worden. Vier unbekannte Geschosse hätten beide Schiffe getroffen, beobachtete ein Kapitän eines anderen Schiffes. Das teilt die britische Behörde zur Sicherheit der Schifffahrt mit. Wer für den Vorfall verantwortlich ist, ist noch unklar. Die Polizei in Kanada fahndet nach einer Person in einem Katzenkostüm. Sie soll ein jugendliches Mädchen verfolgt und verängstigt haben, teilt die Polizei in der westlichen Provinz British Columbia mit. Das Mädchen habe sich nach Hause retten können. Die Polizei versucht, die kostümierte Person zu identifizieren. Die Person sei als die Figur aus dem Kinderbuch Der Kater mit Hut verkleidet gewesen. Die Ölpreise sind in der Nacht auf heute deutlich gestiegen. Ein Fass der Referenzsorte Brent kostete zwischenzeitlich rund 109 Dollar. So teuer war Öl seit 4 Monaten nicht mehr. Ein Grund für den Anstieg des Ölpreises ist die Einnahme eines Hafens im Westen des Jemens durch die Houthi-Rebellen. Damit ist neben der Straße von Hormuz eine weitere wichtige Meerenge für die Schifffahrt beeinträchtigt.
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2: Im Studio ist der Rutschminzi. Beim schweren Garunfall gestern Abend sind 5 Leute gestorben. Das hat die Kantonspolizei Graubünden vor kurzem mitteilt. 3 Leute sind schwer verletzt worden, 7 mittelschwer und 30 leicht. 45 Personen im Gesamten sind im niederländischen Gar innen gewesen. Es sind noch nicht alle Opfer identifiziert. Passiert ist der Unfall gestern am späten Nachmittag zwischen Zusch und Zernitz. Und zwar in einem Baustellenbereich, hat der Roman Rüeg von der Kantonspolizei Graubünden gestern Abend spät zu SRF gesagt.
3: Danach ist es dort zu einer Kollision mit einer Leitplanke gekommen. Der Gar ist dann rechter Hand, ist dann über die Strasse abgestürzt und ist dann auf der Seite liegen geblieben.
2: Beim schweren Garunfall sind Dutzende Rettungskräfte im Einsatz gestanden. Dazu 7 Helikopter aus dem In- und Ausland und 13 Ambulanzteams. Die Strasse war wegen der Bergungsarbeiten stundenlang gesperrt.
0: Das Wetter.
4: Heute haben wir gar nicht so schlechtes Wetter auf dem Programm. Es hat zwar einen Haufen Wolken rum. Es kann da und dort noch den letzten Regentropfen geben. Aber schlussendlich wird es bis morgen überall recht sonnig. Die Temperaturen liegen zwischen 12 und 26 Grad. Und wir können uns so ein bisschen vorbereiten auf morgen. Morgen Samstag nämlich ein strahlend schöner Tag und bis gegen 27 Grad warm.
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4: Gutes Bild unterwegs, der Verkehr der läuft flüssig und ohne Störungen. Unterwegs die Stunde schicken wir euch die besten Grischen-Hits aus den letzten Jahrzehnten rein und da drunter auch Songs, die du einfach verstehst.
5: Herzlichen Applaus, der Mautekoli.
4: Zürich Wisch nämlich parat für euch mit Goli. Und auch der Michael Bublé singt uns heimwärts.
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4: Und auch für mich geht es langsam heimwärts zu. Es übernimmt aber in besten Händen Tana Amwell. Die bringt euch gut durch den Freitagmittag. Danke euch fürs Unterwegssein. Informieren heute mit uns. Ein grosser Teil von mir. Gerne eine Sorge, Amik Katharina Balzer.
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1: Im Studio der Felix Haldimann. Fachleute wollen das Grundwasser besser vor Trockenheit schützen. Die Akademie der Naturwissenschaften fordert gezielte Maßnahmen. Bei zunehmender Trockenheit senken die Grundwasserstände und Quellen versiegten, vor allem im Jura und in den Alpen, so die Akademie. Dies gefährde Moore sowie Flüsse und Bäche. Auch für Landwirtschaft, Industrie und Haushalte drohten Engpässe. Die Akademie fordert etwa die Entsiegelung von Böden oder die Renaturierung von Gewässern. Der Bund arbeitet derzeit an einer solchen Wasserstrategie. Die KI-Firma Anthropic hat mehrere Versuche von Forschenden unterbunden, verschiedene Modelle rund um die mögliche Entwicklung von Biowaffen zu nutzen. Die Firma teilte mit, es sei allerdings schwierig, die Ziele solcher Anfragen zu ermitteln. Die entsprechende Forschung könnte sowohl für medizinische als auch militärische Zwecke verwendet werden. Die Versuche zeigten aber, dass Wissenschaftler aus blockierten Regionen versuchten, heimlich auf KI amerikanischer Entwickler zuzugreifen. In der Straße von Hormuz sind erneut zwei Schiffe angegriffen worden. Vier unbekannte Geschosse hätten beide Schiffe getroffen, beobachtete ein Kapitän eines anderen Schiffes. Das teilt die britische Behörde zur Sicherheit der Schifffahrt mit. Wer für den Vorfall verantwortlich ist, ist noch unklar. Die Polizei in Kanada fahndet nach einer Person in einem Katzenkostüm. Sie soll ein jugendliches Mädchen verfolgt und verängstigt haben, teilt die Polizei in der westlichen Provinz British Columbia mit. Das Mädchen habe sich nach Hause retten können. Die Polizei versucht, die kostümierte Person zu identifizieren. Die Person sei als die Figur aus dem Kinderbuch Der Kater mit Hut verkleidet gewesen. Die Ölpreise sind in der Nacht auf heute deutlich gestiegen. Ein Fass der Referenzsorte Brent kostete zwischenzeitlich rund 109 Dollar. So teuer war Öl seit vier Monaten nicht mehr. Ein Grund für den Anstieg des Ölpreises ist die Einnahme eines Hafens im Westen des Jemens durch die Houthi-Rebellen. Damit ist neben der Straße von Hormuz eine weitere wichtige Meerenge für die Schifffahrt beeinträchtigt.
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2: Im Studio ist der Rutschmenzi. Fünf Tote, das die traurige Bilanz nach dem schweren Garaufall im Engadin. Der niederländische Gar mit 45 Leuten ist gestern am späten Nachmittag zwischen Zusch und Zernetz in einem Baustellenbereich von der Strasse abgekommen und umgekippt. Die 40 restlichen Personen sind alle unterschiedlich schwer verletzt, wie der Roman Rüegg von der Kantonspolizei Graubünden sagt.
3: Wir haben drei Schwerverletzte, dann haben wir sieben Mittelschwerverletzte und die weiteren Personen, also alle anderen, das sind 30 Leute, die sind leicht verletzt.
2: Dutzende Rettungskräfte, sieben Helikopter aus dem In- und Ausland und 13 Ambulanzteams sind im Einsatz gestanden. Die Strasse war wegen der Bergungsarbeiten stundenlang gesperrt gewesen.
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0: Kommen gut durch den Freitag. Ihr seid hier auf Radio Grischa. Mein Name ist Sarah Marti und das hat wieder Schlagzeilen gemacht. Robbie Williams im siebten Himmel, Rapper Sido auch und Günther Jauch eher weniger. Er kann eben nicht nur singen, auch Leute vermählen. Der Robbie Williams hat in Zürich dürfen helfen. Da haben sich doch zwei Turteltäubli an seinem Konzert für immer das Ja-Wort gegeben. Zuerst vorne, direkt vor der Bühne, ist der Antrag passiert. Mit dabei der Robbie Williams. Für einen kurzen Moment war er also nicht Joe gewesen, sondern die Liebe. Mega herzig. Insgesamt 13.000 Leute haben das gesehen. Sind wir doch gleich froh, hat die Frau ja gesagt, das wäre dann ein bisschen unangenehm geworden. Sorry Leute, er da ist nicht mehr Single.
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0: Der deutsche Rapper Sido erzählt in einem neuen Interview von einem Frauchen. Wer das Frauchen ist, weiss man leider noch nicht, aber anscheinend muss sie ja locker drauf sein, wenn sie sich Frauchen sagen lässt. Und jetzt haben wir es von ganz viel Liebe gehabt. Der Moderator Günther Jauch hat sie eigentlich auch, aber anscheinend gar nicht im Fokus. Da hat er doch den 20. Hochzeitstag verpasst. Er musste arbeiten und er wird Millionär moderieren. Ja, gell? Prioritäten setzen wäre auch mal etwas.

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0: Ich wünsche einen schönen Freitag hier auf Radio Grischen. Ich bin Sarah Marti und heute kommen ja, also am Freitag, Ende Woche, immer wieder neue Lieder raus. Ganz viel lässige Musik haben wir auch hier in der Region, Livio Biondini.
1: Von Graubünden gehen wir ins Glarnerland zu Nebellicht.

0: «Heimat» ist die neueste Single von der Klarner Band. Die erste musikalische Idee, die zum Song herum war, sei volkstümlich, sagt der Pete von der Band.
1: Ja, bei Nebeljecht versuchen wir immer so ein bisschen verschiedene Musikgenres einflüssen zu lassen in unsere Musik und haben uns da an ein bisher für uns fremdes Genre ein bisschen herangewagt, haben dann auch mit Jodl angefangen zu experimentieren, den Refrain hinten raus.
0: Inhaltlich ging es darum, was Heimat für sie sei, was Heimat für sie bedeutet.
1: Vielleicht nicht so im klassischen Sinn, jetzt nicht eine Ode als Klarnerland, sondern wirklich mehr eigentlich, dass Heimat für uns der Ort ist, wo Familie und Freunde sind, dass das eigentlich eher der zentrale Punkt ist als ein geografischer Ort.
0: Sie haben den Song jetzt auch schon live gespielt und das Jodl-Thema noch weiter aufgegriffen, zusammen mit dem Heimatkörli Enneda. Und das sei für alle Beteiligten eine sehr bereichernde und schöne Erfahrung gewesen. So Nebeljecht über ihre neueste Single «Heimat». Nessius Kuhr released ihren Song «Beneath My Waves». Es ist der erste Song, der traurig ist, den sie veröffentlicht hat, wie sie sagt. Die anderen Lieder waren eher positiv und motivierend.
2: Es ist der nicht, der ist eher traurig und zwar geht es um Schuldgefühl. Ich bin nämlich circa seit jetzt schon 6 Jahren von einer chronisch neurologischen Erkrankung betroffen. Man merkt so halt, wenn man so eine Erkrankung hat, dass man zwar selber die betroffen ist, aber dass eben die Liebsten, die, die einem am nächsten stehen, das ist in meinem Fall meine Familie, die mich tagtäglich unterstützt, dass es die eben auch betrifft und dass die auch mit einem leiden.
0: Und darum sind das Thema Schuldgefühl mal mehr und mal weniger da. So hat sie die Metapher vom Wasser gewählt für den Song.
2: Weil das kann wie auch, die Wellen können gross sein, die Schuldgefühle können präsent sein und zum Sturm werden. Und die können aber auch fein sein und mal leisiger sein und im Hintergrund sein. Aber sie sind irgendwie immer da.
0: Ganz klar sagt, dass sie am Schluss vom Lied sagen, die Wellen sind nicht alles, wo ich bin. Vielleicht auch, um sich selber nochmal sagen, die Schuldgefühle kommen die nicht von ihrer Familie, die kommen die von ihr selber und sie sind auch nicht schuld daran, dass sie die Erkrankung hat. Wie Nessi sagt, hat ihr das Schreiben vom Song mega gut getan und sie hat überlegt, ob sie ihn überhaupt veröffentlichen soll, weil er dermaßen intim ist. Aber das hat Kurerin gemacht, Nessi mit ihrem neuesten Lied «Beneath My Waves». Vom Englischen wechseln wir ins Romanische zum Giganto. Viviu, das neueste musikalische Lebenszeichen vom umtriebigen Bündner Rapper und Künstler. Viviu, das heisst gelebt, wie der Giganto sagt.
3: Und es geht im Refrain eigentlich darum, dass ich sage, wenn ich morgen gehen sollte, dann sollte auf meinem Grabstein stehen, er hat gelebt. Und das ist eigentlich auch ein Lebensziel von mir, dass ich so viel wie möglich geniessen und so viel wie möglich erleben.
0: Dass man die wunderbare Welt auch bereisen und spüren können mit allen Facetten.
3: Ich habe auch immer wieder mit älteren Leuten geredet und sie haben immer gesagt, ja du, wenn ich noch mal jung wäre, ich würde vieles anders machen. Oder wie es der Göller gesagt hat, ich hätte noch viel blöder getan. Ich will jetzt nicht sagen, dass man übertreiben muss, aber ich probiere schon, um so viel wie möglich geniessen und leben.
0: Sagt der Gigant über seinen neuesten Song «Viviu». Vom Romanischen zum Englisch, zu einer Exilbündnerin Nina Dubois.

0: «Better Than That», die neueste Single von Bündnerin, die schon länger in Bern wohnt. Es ist ein Song über die ganz kleinen Momente im Leben. Die Momente, die man zuerst gar nicht richtig wahrnehmen und erst im Nachhinein merke, genau das sind eigentlich die grossen Momente gewesen.
1: Ja, die Idee zum Song habe ich eigentlich schon seit längerem in mir umgedreht, so aus Situationen von meinem eigenen Leben. Sei das, wenn ich mit meiner Family unterwegs bin, im Auto oder an einem Regentag zusammen in der Stube rumgammeln und ein Spiel machen. Wirklich so die völlig unspektakulären Momente, wo man aber einfach merkt, das ist eigentlich das wahre Glück. Und irgendwann habe ich gedacht, eigentlich geht es gar nicht besser als das.
0: Wo dann noch ein guter Freund von ihr ein Foto gemacht hat, wie sie ihren Sohn an einem Fest Huckepack genommen hat, da hat sie gefunden, das müsse in einen Song rein.
1: Ja, natürlich schwingt auch jetzt eine sentimentale Note mit dem Song. Je älter sie werden und je grösser das meine Kids auch werden, merke ich, oh, die Zeit vergeht so schnell und manchmal vergeht sie mir wirklich auch einfach ein bisschen zu schnell.
0: Da gibt es auch immer wieder den Moment, wo sie denke, kann ich nicht Zeit anhalten oder nochmal zurückdrehen? Und da glauben sie, das ginge doch allen Mamis und Papis gleich. Geschrieben, produziert und aufgenommen hat sie den Song komplett selber, wie sie sagt. So Nina Dubois über «Better Than That», wo jetzt überall draus ist.
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3: Ein Haufen neue Musik aus dem Sendegebiet. Wir hören einen von diesen Songs komplett. Das ist «What a Sound» mit Celia Amores «True Love».

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1: Im Studio der Felix Haldimer. Ein Ölteppich breitet sich in der Straße von Hormuz aus. Das berichtet die Umweltschutzorganisation Greenpeace. Die Verschmutzung befindet sich demnach auf der östlichen Seite der Meeresenge. Innerhalb eines Tages habe sich die sichtbare Fläche ungefähr verdoppelt, schreibt die Umweltorganisation. Seit dem Beginn des Irankriegs mit Angriffen auf Öltanker ist immer wieder Öl in die Straße von Hormuz ausgetreten. Die Schweizer Bevölkerung ist im August etwas weniger konsumfreudig als in den Monaten zuvor gewesen. Das zeigt der Konsumindikator von PostFinance. Im Juni und Juli waren die Ausgaben auch wegen Reisen deutlich höher. Im Vergleich zum August vor einem Jahr stiegen die Ausgaben hingegen um 0,8%. Noch nie hat es in der Schweiz so viele Kulturunternehmen gegeben wie 2024. Das zeigen Zahlen des Bundesamts für Statistik. Der Kultursektor wuchs zuletzt gar stärker als die Gesamtwirtschaft. 2024 gab es in der Schweiz fast 70.000 Kulturunternehmen, ein Viertel mehr als 2011. Die Anzahl Unternehmen in der gesamten Wirtschaft wuchs nur um 16%. Trotzdem arbeiteten weniger Menschen im Kultursektor, auch die Größe der Kulturbetriebe nahm ab. Wissenschaftlerinnen und Wissenschaftler bedienen sich zumindest beim Verfassen ihrer Fachartikel sehr gern bei den Texten der Beatles. Das zeigt eine Analyse in einer Fachzeitschrift. Forschende würden regelmäßig popkulturelle Referenzen nutzen, besonders häufig aus der Musik, erklären die Forschenden. Solche kulturelle Verweise könnten helfen, dass sich Menschen Inhalte besser merken können. Dies ermöglicht es den Forschenden, mit ihren Erkenntnissen ein größeres Publikum zu erreichen. Mit Hilfe von KI fand das Team mehr als 2200 exakte Beatles-Referenzen in Studien. Der Schweizer Velorennfahrer Stefan Küng bricht einen Tag nach seinem Triumph im Zeitfahren die Spanien-Rundfahrt ab. Der Ostschweizer gibt die Vuelta aus freien Stücken auf. Wie seine Mannschaft Tudor schreibt, will Küng sich bestmöglich auf die bevorstehende Straßen-WM in Montreal vorbereiten. Die Reise nach Übersee koste Energie. In Montreal findet am 20. September das Zeitfahren statt, eine Woche später das Straßenrennen.
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2: Im Studio ist der Rutschmenzi. Beim schweren Garunfall gestern Abend im Engadin sind 5 Leute gestorben. 3 Leute sind schwer verletzt worden, 7 mittelschwer und 30 leicht. Es sind noch nicht alle Opfer identifiziert. Passiert ist der Unfall gestern am späten Nachmittag zwischen Zusch und Zernitz. Der Gar ist in einem Baustellenbereich in eine Leitplanke reingetatscht, von der Strasse abgekommen und umgekippt. 45 Personen sind im niederländischen Gar gewesen. Darum war ein grosses Aufgebot vor Ort, wie der Roman Rüeg von der Kantonspolizei Graubünden sagt.
3: Das sind natürlich diverse Organisationen sind dort beteiligt gewesen. Unter anderem ist natürlich auch das Care-Team zum Einsatz gekommen. Strassenrettung, Feuerwehr, TÜV-Amt, Ambulanzen, Rettungshelikopter. Und wir sind natürlich auch in Kontakt gestanden mit der niederländischen Behörde, oder stehen sie natürlich immer noch, sowie auch mit der Botschaft.
2: Die Strasse war wegen der Bergungsarbeiten stundenlang gesperrt und erst am frühen Morgen wieder aufgegangen. Der Kanton Graubünden wird im Klimabild zum Sommer 2026 gerade mehrmals erwähnt. Rausgestochen ist vor allem Schkuhl. Dort hat es Ende Juni auf rund 1300 Meter über Meer mit über 35 Grad eine rekordhöhe Temperatur gegeben. Ein Temperaturrekord ist als Glaris gemessen worden, teilt Meteo Schweiz mit. Weiter gehört der Kanton Graubünden neben dem Wallis zu den Kantonen, wo sie dem Sommer am meisten Sonne gegeben hat. Auch in einer anderen Statistik ist Graubünden schweizweit führend. Er ist einer von den Regionen, wo sie dem Sommer Niedrigwasserrekord gegeben hat.
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5: Nach den grauen Wolken und Regen in den letzten beiden Tagen zeigt sich der Freitag heute recht sonnig im Verlauf des Nachmittags. Es tut hier immer mehr auf. 17 Grad haben wir heute zu verlieren, 18 in Netz und 25 sind es in Grono. Das Wochenende, das sieht dann vielversprechend aus. Morgen Samstag dürfen wir uns wieder auf strahlenden Sonnenschein freuen. Das bei 23 bis 24 Grad in Chur.
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5: Da habe ich im Moment nichts zu vermelden über grössere Stocker oder längere Verzögerungen auf der Strasse der Region. Eine gute und sichere Fahrt wünsche ich euch.
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5: Einen guten mit Radio Grischa an dem 11. September und wir haben hier jetzt eine gute Motivation zum Buchstabensuppe mitspielen. Wir verschenken nämlich 2 Eintritte für das Bonengadine in die Schule, zum schön entspannen und wellnessen. Wenn ihr Lust auf die habt, dann rufen wir jetzt doch auch auf 081 255 55 55 und mit ein bisschen Glück schlittern ihr hier zu uns direkt ins Studio durch und könnt um die Eintritte spielen. 8 Begriffe in 40 Sekunden suchen wir, das ist Regeln. Läuten da und spielen mit jetzt auf 081 255 55 55. Viel Glück!

0: Vincent Weiss, hast du kurz Zeit beim Radio von da? Und wer kurz Zeit hat, jetzt ist Marina aus Filters.
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0: WC spielt jetzt mit uns Buchstabensuppe. Hoi Marina.
2: Hallo miteinander, hoi.
0: Hey Marina, du machst es richtig gescheit, gell? Haben wir vorher schon so ein bisschen darüber geredet. Du gehst jetzt nämlich gerade oder bist unterwegs. Und kannst du mir sagen, warum du es so schlau machst? Du gehst posten.
2: Ja, am Mittag sind doch alle eigentlich daheim am Essen oder im Resti oder so. Dann sind ja die Läden leer zum posten. Also gehen jetzt schnell.
0: Das machst du absolut richtig. Machst du das immer so? Ist das so ein bisschen eine Strategie von dir?
2: Nein, eigentlich gar nicht. Aber heute habe ich gerade Zeit, so über den Mittag zu gehen, weil die Kinder keine Schule haben. Und dann haben wir gesagt, komm, jetzt gehen wir über den Mittag.
0: Mhm. Hast du gefunden, dann passt das gerade.
2: Ja, genau.
0: Ja, gut. Und dann hat man auch noch kurz vorher mal so schnell noch Zeit zum Buchstabensuppe mit uns spielen, gell?
2: Ja, damit... ich habe im Radio gehört.
0: Ja, das nehmen wir sehr gerne so. Das machen wir natürlich jetzt auch. Und du kriegst natürlich auch noch die Spielregeln, dass du weißt, wie du da an die super Eintritt von Bonenscha Dina kommst. Und die Regeln kriegst du von Sarah Marti.
3: Ja, hoi, Marina auch von mir.
2: Hoi.
3: Hoi, ganz einfach eigentlich. Ich brauche 8 richtige Begriffe in 40 Sekunden. Und wenn nicht gerade weisst, dann sagst du einfach schnell weiter. Und dann kannst du dir die Sekunden sparen. Heute Buchstaben F perfekt eigentlich zum heutigen Tag. Freitag.
2: F wie Freitag. Gut, ja.
0: Genau, alles klar für dich. Dann würde ich sagen, starten wir doch gerade den ersten Begriff.
2: Probieren wir's.
0: Genau, flüssiges Glasse suchen wir.
2: Frappe.
0: So viele Finger haben wir?
2: 10 Finger, ja.
0: An der Hand. Währung in der Schweiz?
2: Franke.
0: Gegenteil von fleissig?
2: Full.
0: Der zweite Monat vom Jahr?
2: Februar.
0: Eltern und Geschwister gehören dazu?
2: Familie.
0: Zu denen siehst du raus?
2: Fenster.
0: Nicht richtig.
2: Falsch.
0: Ein anderes Wort für den Partner?
2: Verlobte, keine Ahnung,
0: weiter. Rein und in sind?
2: Flüt.
0: Tun wir mit dem Auto oder mit dem Velo?
2: Fahren.
0: Rot, grün, gelb sind?
2: Farbe.
0: Eins von den 4 Elementen?
2: 4.
0: Ah ja, das stimmt natürlich. Herr, ich muss natürlich sagen, gell, beim zweiten hast du natürlich absolut richtig mit den 10. Weißt du, ich so an eine Hand denkt. So viele Finger haben wir an einer Hand. Hätte ich natürlich noch so müssen sagen, gell, dass es aufgeht.
2: Ja. Hat man einer Hand, Finger, ja.
0: Ja, genau. Im Ganzen haben wir natürlich 10, das stimmt.
3: Das ist so, ja, der ist ein bisschen gemein gewesen, aber spielt eigentlich gar keine Rolle. Das andere, was du nicht gewusst hast, anderes Wort für Partner. Du hast Verlobte gesagt, das wäre
2: ja, mit V.
3: Ja, genau, ist mit dem Vögel-V. Wir haben da zum Beispiel den Freund gesucht.
2: Ah, okay.
3: Aber ich zähle, also es sieht gut aus. 1, 2, 3, 4, 5, 6, 7, 8, 9, 10, 11, tipptopp. Also auch die Hand super. Und die Finger hättest du nicht gebraucht, gell?
0: All das Durcheinander. Ja, bringt dich nicht raus. Hey, super. Gratulieren wir dir, Marina. Es geht für dich um Wellnessen in Bonn, Engadina. Danke vielmals fürs Mitmachen und dann wünschen wir dir noch ein schönes Wochenende.
2: Danke vielmals, euch auch und einen guten Abend, wenn es etwas gibt.
0: Danke. Ja, danke. Ciao, ciao. Tschüss.
2: Tschüss miteinander. Ciao.
1: Buchstaben super. 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

0: und das will sie auch in ihren Songs vermitteln. Ja, Megan Trainor in Made to Look, da singt sie davon, wie sie jemanden dazu bringt, dass er eben gerade zweimal bei ihr muss schauen muss. Also ganz egal, ob sie das mit irgendwie teuren Taschen macht oder einfach nur so. Und dann auch haben wir für euch bereits gerade vor der halben.
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0: Das Megantrainer beim Radio von hier, 12:30 haben wir es, die neuesten Meldungen aus der Südostschweiz, jetzt mit dem Ruud Schmenzi.
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2: 5 Tote, das die traurige Bilanz nach dem schweren Garunfall im Engadin. Der niederländische Gar mit 45 Leuten ist gestern am späten Nachmittag zwischen Zusch und Zernetz in einem Baustellenbereich von der Strasse abgekommen und umgekippt. Die 40 restlichen Personen sind alle unterschiedlich schwer verletzt worden, wie der Roman Rüegg von der Kantonspolizei Graubünden sagt.
3: Wir haben 3 Schwerverletzte, dann haben wir 7 Mittelschwerverletzte und die weiteren Personen, also alle anderen, das sind 30 Leute, die sind leicht verletzt.
2: Dutzende Rettungskräfte, 7 Helikopter aus dem In- und Ausland und 13 Ambulanzteams sind im Einsatz gestanden. Die Strasse war wegen der Bergungsarbeiten stundenlang gesperrt. Die Zecken fühlen sich in den Bündner Bergen immer wohler. Das zeigen die ersten Zwischenresultate von einer Untersuchung vom WSL-Institut für Schnee- und Lawinenforschung SLF zu Davos. Bis auf 1400 Meter rauf sind fast überall Zecken gemeldet worden. Weiter oben werden es weniger, und zwar bei Menschen, Katzen und Nutztieren, heisst es in einer Mitteilung. Nur bei den Hunden sind Zecken bis auf rund 1900 Meter rauf beobachtet worden. Die Untersuchung läuft noch bis Ende September. Rund 800 Personen haben bis jetzt mitgemacht. Im Hitzesommer 2026 sind auch 2 Orte im Sendegebiet rausgestochen. Zum einen ist das Schkuhl, zeigen das aktuelle Klimabilder von Meteo Schweiz zum Sommer 2026. Dort hat es Ende Juni auf rund 1300 Meter über Meer mit 35 Grad eine rekordhöhe Temperatur gegeben. Auch das Glaris ist der alte Rekord gebrochen worden.
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0: Heute tut es hier je länger, je mehr auf. Wir kriegen im Laufe des Nachmittags immer mehr Sonne. Ein bisschen abgekühlt hat die Temperaturen heute noch bei 19 Grad Schiers und 12 Hemmer Zerosa. Und das Wetter von heute, das zieht sich dann so weiter. Morgen erwartet uns auch noch mal viel Sonne über den Tag. Das dann bei Temperaturen von bis zu 21 Grad Katzis.
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0: Und da habe ich eine Meldung. Die Chur bei der Umfahrung Süd beim Rosenhügel, da hat es einen Unfall gegeben. Dort ist die Strasse im Moment gesperrt. Also ist es besser, wenn ihr dort durch die Stadt unten durchfahrend und auf der A13 Bellinzona Richtung San Bernardino zwischen Mesocco Nord und der Passstrasse haben wir stockenden Verkehr wegen Überlastung. Dort brauchen wir also ein bisschen Geduld. Sonst habe ich momentan keine Meldungen. Kommen Sie überall gut an.
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0: Wir haben es gehört, traurige Nachrichten aus dem Engadin. Gestern hat es einen schweren Verkehrsunfall mit einem Gar gegeben. 40 Verletzte und 5 Tote. Wir haben heute mit der Kantonspolizei Graubünden geredet. Mehr zum Thema und auch die Frage um den Unfallhergang. Das haben wir hier gleich nach den nächsten 2 Minuten.

0: Neue Musik vom Kamerad Love Sober. Beim Radio von da, 20 vor 1, haben wir es jetzt gehabt. Nach dem tödlichen Kutschunfall im Val Rosetsch bei Pontresina und dem Brand Dusis, wo vier Leute ihr Leben haben müssen lassen, ist gestern innerhalb von kurzer Zeit die dritte Tragödie im Kanton Graubünden passiert. Zwischen Zernetz und Susch ist ein holländischer Reisegar umgekippt und hat 5 Todesopfer gefordert. Celina Rettich, du hast heute mit dem Roman Rüegg geredet, Mediensprecher der Kantonspolizei Graubünden.
1: Ich habe nochmal genau nachgefragt, was bis jetzt alles bekannt ist und ob die Polizei schon weiss, wieso der Reisekar auf dem Baustellenabschnitt in die Leitplanke getätscht und darum umgekippt ist.
2: Das wissen wir zum jetzigen Zeitpunkt nicht. Die Ermittlungen dort dazu sind am Laufen. Zu sagen ist das, es ist eine Baustelle. Sie ist einspurig geführt mittels einem Lichtsignal. Und dort dann ist die Fahrspur natürlich frei gewesen, wo der Car dann eben auch gefahren ist.
1: Der genaue Unfallhergang wird jetzt abgeklärt. Bis wenn dass es weitere Erkenntnisse gibt, kann aber noch nicht gesagt werden.
0: Das ganze Interview mit dem Roman Rüegg gibt es dann heute Abend nach der 5 zu hören, hier bei uns in der Sendung Info Kompakt.

0: Guten Mittag, wünsche ich mit Radio Grischa und wir schauen auf die Straße wegen einer Meldung.
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0: Und zwar zu Chur in der Stadt auf der Umfahrung Süd. Beim Rosenhügel hat es einen Unfall gegeben. Die Strasse ist dort momentan in beide Richtungen gesperrt. Ihr werdet umgeleitet, müsst also momentan dort mit ein bisschen Geduld rechnen. Seit genau einer Woche ist es draussen. Das neue Album vom Stress. Wir haben ihn hier bei uns im Studio zu Besuch gehabt und gefunden, hey, wir wollen jetzt mal wissen, wie gut er denn so seine eigenen Songs eigentlich kennt.
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0: Ich habe mit der Armena schon eine Runde gespielt. Das heisst, ich habe mit ihr genau die gleichen Songs ja. Ich auch genommen. Sie hat 3 von 4, hat sie gewusst. Gut, legen wir los.
3: Yep. Ah, Billy Bear.
0: Wollen wir auflösen?
3: Ja, das ist Billy Bear.
0: Dür, dür. Natürlich, absolut ja. Richtig. Erster Punkt, ja, das weisst du natürlich. Ja. Sehr gut, gehen wir gleich zum Nächsten.
3: Okay. Das ist Libéré.
0: Libéré, seisch und... Auch kein Problem. An dieser Stelle steht natürlich der zweite Punkt, den der Scheint ein bisschen schwieriger zu sein. Ein Mühe.
3: Ist das der Brûlé?
0: Hm?
3: Nein.
0: Nochmal ein Versuch?
3: Spiel nochmal.
0: Nochmal eine Chance?
3: Ich habe keine Ahnung. Wer ist, was ist das?
4: Oh shit!
0: Jawohl, genau.
3: Es war ein long time.
0: Yeah, love you when I'm high. Yeah. Genau. Okay, da kein Punkt, aber eine Chance hast du noch. Einen habe ich noch parat.
3: Du bist der Mann.
0: Das ist natürlich wieder ganz schnell gekommen. Ja, perfekt. Stimmt auch. Das heisst, wir haben jetzt auch 3 Punkte. Ganz easy, ohne Problem.
3: Yeah. Gut. Aber es ist schon etwas komisch, so zu hören.
0: Haben wir das unentschieden in dem Fall? 3-3. Danke dir vielmals fürs Mitspielen.
3: Danke schön.
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0: 5 Minuten noch gut und dann wird es 1. Zum Schluss der Stunde gibt es Musik von Coldplay. Und zwar haben wir sie mit dem Speed of Sound. Geht in den nächsten Augenblick. Da von den Nachrichten.
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1: Im Studio Tbigi Dorgler. Ein Ölteppich breitet sich in der Straße von Hormuz aus. Das berichtet die Umweltschutzorganisation Greenpeace. Die Verschmutzung befindet sich demnach auf der östlichen Seite der Meeresenge. Innerhalb eines Tages habe sich die sichtbare Fläche ungefähr verdoppelt, schreibt die Umweltorganisation. Seit dem Beginn des Irankriegs mit Angriffen auf Öltanker ist immer wieder Öl in die Straße von Hormuz ausgetreten. Die Schweizer Bevölkerung ist im August etwas weniger konsumfreudig als in den Monaten zuvor gewesen. Das zeigt der Konsumindikator von PostFinance. Im Juni und Juli waren die Ausgaben auch wegen Reisen deutlich höher. Im Vergleich zum August vor einem Jahr stiegen die Ausgaben allerdings um 0,8%. Noch nie hat es in der Schweiz so viele Kulturunternehmen gegeben wie 2024. Das zeigen Zahlen des Bundesamts für Statistik. Der Kultursektor wuchs zuletzt stärker als die Gesamtwirtschaft. 2024 gab es in der Schweiz fast 70.000 Kulturunternehmen, ein Viertel mehr als 2011. Die Zahl der Unternehmen in der gesamten Wirtschaft wuchs nur um 16%. Trotzdem arbeiteten weniger Menschen im Kultursektor. Auch die Größe der Kulturbetriebe nahm ab. Die Polizei in Kanada fahndet nach einer Person in einem Katzenkostüm. Sie soll ein jugendliches Mädchen verfolgt und verängstigt haben, wie die Polizei in der westlichen Provinz British Columbia mitteilt. Das Mädchen habe sich nach Hause retten können. Die Polizei versucht, die kostümierte Person zu identifizieren. Die Person sei als Figur aus dem Kinderbuch Der Kater mit Hut verkleidet gewesen. Der Schweizer Velorennfahrer Stefan Küng bricht einen Tag nach seinem Triumph im Zeitfahren die Spanien-Rundfahrt ab. Der Ostschweizer gibt die Vuelta aus freien Stücken auf. Wie seine Mannschaft Tudor schreibt, will Küng sich bestmöglich auf die bevorstehende Straßen-WM in Montreal vorbereiten. Die Reise nach Übersee koste Energie. In Montreal findet am 20. September das Zeitfahren statt, eine Woche später das Straßenrennen.
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2: Im Studio ist der Rutschminzi. Beim schweren Garunfall gestern Abend im Engadin sind 5 Leute gestorben. 3 Leute sind schwer verletzt worden, 7 mittelschwer und 30 leicht. Es sind noch nicht alle Opfer identifiziert. Passiert ist der Unfall gestern am späten Nachmittag zwischen Zusch und Zernitz. Der Gar ist in einem Baustellenbereich in eine Leitplanke reingetatscht, von der Strasse abgekommen und umgekippt. 45 Personen sind im niederländischen Gar gewesen. Darum war ein grosses Aufgebot vor Ort gewesen, wie der Roman Rüeg von der Kantonspolizei Graubünden sagt.
3: Das sind natürlich diverseste Organisationen sind dort beteiligt gewesen. Unter anderem ist natürlich auch das Care-Team zum Einsatz gekommen. Strassenrettung, Feuerwehr, Tiefamt, Ambulanzen, Rettungshelikopter. Und wir sind natürlich auch in Kontakt gestanden mit der niederländischen Behörde, oder stehen sie natürlich immer noch, sowie auch mit der Botschaft.
2: Die Strasse ist wegen der Bergungsarbeiten stundenlang gesperrt und erst am frühen Morgen wieder aufgegangen. Der Kanton Graubünden wird im Klimabild zum Sommer 2026 gerade mehrmals erwähnt. Rausgestochen ist vor allem Schkuhl. Dort hat es Ende Juni auf rund 1300 Meter über Meer mit über 35 Grad eine rekordhöhe Temperatur gegeben. Ein Temperaturrekord ist als Glaris gemessen worden, teilt Meteo Schweiz mit. Weiter gehört der Kanton Graubünden neben dem Wallis zu den Kantonen, wo sie dem Sommer am meisten Sonne gegeben hat. Auch in einer anderen Statistik ist Graubünden schweizweit führend. Er ist einer von den Regionen, wo sie dem Sommer Niedrigwasserrekord gegeben hat.
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5: Nach einem noch eher bewölkten Vormittag haben wir jetzt immer mehr Sonne. Die bleibt heute auch, es tut überall immer mehr auf. Die Temperaturen sind bei 17 Grad zu verlieren, 18 hinter Zienatz und 25 messen wir in Grono. Ja, das Wochenende, das knüpft dann gerade an dem Wetter an. Morgen Samstag gibt es auch noch mal in der gesamten Region viel Sonnenschein. Das dann bei 23 bis 24 Grad zu Chur.
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5: Das Chur in der Stadt auf der Umfahrung Süd hat es einen Unfall gegeben. Im Rosenhügel. Die Straße steht aktuell in beide Richtungen gesperrt. Ihr werdet umgeleitet. Ihr braucht ein bisschen Geduld. 10-15 Minuten, wo ihr hier länger habt. Sonst habe ich keine Meldungen für euch. Im Moment aus der Südostschweiz kommen überall gut an eurem Ziel an.
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5: Das ist der Freitag mit Radio Grischa und diese Woche haben wir eine riesen Ladung an neuester Musik aus der Region. Die stellen wir euch vor in dieser halben Stunde. Zuerst jetzt aber der Ed Sheeran mit Martin Garrix Repeat It.

0: Musik aus der Schweiz von Niklas mit Julia haben wir gehört beim Radio von da. Ja, am Freitag heisst bei uns und in der ganzen Musikwelt auch immer neue Songs. Die gibt's auf dem ganzen Planet, aber natürlich auch bei uns in der Region Livio Biondini.
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2: Annie Rue hat ihren allerersten Song vollständig auf Romanisch geschrieben.

0: Sandra Teger heisst neueste Lied von Sängerin aus Disentis. Sie schreibt schon lange Songs, meistens auf Englisch, weil sie sich der Sprache richtig wohlfühle.
1: Ich kann meine Gefühle sehr gut äußern und das ist eh das Wichtigste für mich, wenn ich Songs schreibe, dass ich meine Gefühle äußern kann, dass ich ehrlich bin. Und das fällt mir im Englischen relativ einfach.
0: Es haben sie aber immer wieder Leute gefragt, wieso sie nicht auf Romanisch Lieder schreiben. Ihre ganze Kindheit war es ihre Hauptsprache, gewesen, wie sie sagt.
1: Und für mich war es aber immer so, hey, nein, das ist eine Sprache, die so stark an eine Zeit gebunden ist, an meine Kindheit gebunden ist. Und irgendwie, dann ist es mir noch nicht so einfach gefallen, um ehrlich zu sein und um über Gefühle zu reden. Und darum fühlt sich das wie fast komisch an, zum Musik schreiben, zum Lyrics schreiben in dieser Sprache, weil es geht mir fast ein bisschen zu nah und es fühlt sich ein bisschen komisch an.
0: Sie hat dann aber gleich gefunden, das probieren sie jetzt einmal. Und so ist dann Proteger entstanden. Es ist dann auch um das Thema gegangen vom inneren Kind.
1: Proteger heisst beschützen und es geht darum, der Wunsch zu haben, das innere Kind zu beschützen. Und halt die Vergangenheit auf eine Art oder das, wo man ist oder das, wo man früher schon war, das wie will, das gut beschützen.
0: Während dem Songschreiben hat sie sich auch viel Gedanken darum gemacht, ob zum Beispiel ihr das innere Kind auch ihr heutiges Ich beschützen könne und nicht nur umgekehrt, wie sie sagt. Als wenn im Song käme dann auch die Frage GAG auf, wer ist jetzt das innere Kind und wer bin ich jetzt, das macht das Lied Proteger aus, das erste rätoromanische Lied von Annie Rue. «Mehr Zeit für dich» ist die neueste Single von Gianni Jeanette.

0: Der Song hat er vor 2 Jahren im Herbst geschrieben und ursprünglich gar nicht geplant, um ihn aufs Album zu nehmen.
1: Es ist mir mega schlecht gegangen. Ich bin an dem Tag, weiss ich noch, bin ich in die Schule gegangen, einfach um mich ablenken und bin ans Piano gesessen und habe innerhalb von einer sehr ungemütlichen, intensiven Stunde das Lied komponiert und nachher ist es mir aber viel besser gegangen.
0: Er hat es dann auch seinem Bandkollegen vorgespielt. Da seien ein paar Vorschläge gekommen, aber er sei nicht bereit zu grossen Änderungen gewesen, weil das Lied so persönlich sei.
1: Ich habe den Song vor allem für meine Mami geschrieben, weil ich gemerkt habe, dass ich einfach, obwohl ich irgendwo durch ein rechtes freies Leben führe als Musikstudent und Musiker so, aber irgendwie komme ich auch nie richtig an und durch das ist es auch mega schwierig, um dann den regelmäßigen Kontakt haben mit Family und ja.
0: Es gäbe mehr Tage, wo sein Zimmer mit offenen Koffer ausgestattet sei, als Tage, wo das nicht der Fall sei, weil er halt immer ein bisschen on the go sei. Darum sein Rat an alle, nehmen euch doch mehr Zeit für die, die euch wichtig sind, sagt der Gianni Giannetti über sein neuestes Lied «Mehr Zeit für die». What a Sound spannt auf dem neuesten Song Marcelia Amores zusammen. True Love ist die neueste Veröffentlichung der Bündner Reggae Artists. Einige der bisherigen Singles haben sie mit internationalen Künstlerinnen und Künstlern gemacht, bei einer Reise auf Jamaika für das Album. Das mal aber nicht.
2: True Love ist ein Song, wo der Arnaud und ich geschrieben haben, also What a Sound im Kern. Und gesungen wird er von Celia Amores, wo ja auch zum Kern von What a Sound gehört. Ein wunderschöner Song mit viel Tiefe, auch wenn es um Liebe geht. Es geht eher um den Fight, um die Liebe, Kämpfe für die Liebe. Und ja, schöne Botschaft, die Celia da uns mitteilt.
0: Sagt der Tom von What a Sound zu ihrer neuesten Single True Love zusammen mit der Celia Amores.
3: Eine rechte Ladung. Neue Musik aus dem Sendegebiet. Und wir haben noch mehr davon. Zum Beispiel Nina Dubois mit ihrem neuesten Lied Better Than Dead. Mehr zu dem Song gibt's gerade hier nach der halben auf Radio Grie.

Nina Dubois aus Chur, Better Than That. Und von eurer Musik wechseln wir zum Klassiker. Da haben wir der Prince. Kommen gut in den Nachmittag, in den

0: Ihr habt es vielleicht auch schon gehört, dass ihr euch gefragt habt, wie Teil Bands oder Gruppen auf ihre Namen kommen. Bei Ihnen da gibt es auch eine Geschichte. Die Killers haben sich da nämlich bedient an einem Musikvideo von einer anderen Band und die haben dort eben eine Band gehabt mit dem Namen. Also in dem Video hat auch eine Gruppe gespielt, die so Kaiser hat und sie haben dann gefunden, hey komm, dann taufen wir uns auch einfach The Killers. Völlig unkompliziert, oder? Wir spielen sie da für euch jetzt mit Caution als nächstes.
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0: kommen gut. Durch den Freitag, der 11.09. haben wir heute, jetzt war es 13:30 gsi.
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0: Ja, und da tut es immer mehr auf. Wir kriegen im Verlauf von dem Nachmittag immer mehr Sonne in der ganzen Region. Temperaturen heute bei 19 Grad Schiers und 12 haben wir zu Rosen. Und das Wetter, das zieht sich dann am Wochenende so weiter. Morgen, der Samstag, dann auch nochmal recht sonnig über den Tag. Das bei 21 Grad ins Katzis.
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0: Und da schauen wir zuerst auf die A13. Tausis Richtung Chur zwischen Rotenbrunnen und Reichenau haben stockenden Verkehr wegen Überlastung. Dann auf der Strecke Tausis Richtung Tiefenkastel haben wir ein Bahnfahrzeug bei Solis. Dort gibt es im Moment eine wechselseitige Verkehrsführung. Brauchen wir also ein bisschen Geduld. Das auch zu Chur in der Stadt. Auf der Umfahrung Süd beim Rosenhügel da hat es einen Unfall gegeben. Darum haben wir auch dort aktuell ein paar Minuten länger. Schön, sind ihr mit uns unterwegs. Ich bin Tanne Ambühl und heute hier für euch im Studio. Hallo zusammen.

0: In der letzten halben Stunde haben wir euch neue Musik aus der Region vorgestellt. Und jetzt geht es weiter mit dem zweiten Teil vom griechischen Soundtrack Livio Biondini.
1: Von Graubünden gehen wir ins Glarnerland zu Nebellicht.

0: «Heimat» ist die neueste Single von der Klarner Band. Die erste musikalische Idee, die zum Song herum war, sei volkstümlich, sagt der Pete von der Band.
1: Ja, bei Nebeldicht versuchen wir immer so ein bisschen verschiedene Musikgenres einflüssen zu lassen in unsere Musik und haben uns da an ein bisher für uns fremdes Genre ein bisschen herangewagt, haben dann auch mit Jodl angefangen zu experimentieren, den Refrain hinten raus.
0: Inhaltlich ging es darum, was Heimat für sie sei, was Heimat für sie bedeutet.
1: Vielleicht nicht so im klassischen Sinn, jetzt nicht eine Ode als Klarnerland, sondern wirklich mehr eigentlich, dass Heimat für uns der Ort ist, wo Familie und Freunde sind, dass das eigentlich eher der zentrale Punkt ist als ein geografischer Ort.
0: Sie haben den Song jetzt auch schon live gespielt und das Jodl-Thema noch weiter aufgegriffen, zusammen mit dem Heimatchörli Enneda. Und das sei für alle Beteiligten eine sehr bereichernde und schöne Erfahrung gewesen. So Nebeljecht über ihre neueste Single «Heimat». Nessie aus Kur released ihren Song «Beneath My Waves».

0: Es ist der erste Song, der traurig ist, den sie veröffentlicht hat, wie sie sagt. Die anderen Lieder waren eher positiv und motivierend.
1: Es ist der nicht, der ist eher traurig und zwar geht es um Schuldgefühl. Ich bin nämlich circa seit jetzt schon 6 Jahren von einer chronisch neurologischen Erkrankung betroffen. Man merkt so halt, wenn man so eine Erkrankung hat, dass man zwar selber die betroffen ist, aber dass eben die Liebsten, die, die einem am nächsten stehen, das ist in meinem Fall meine Familie, die mich tagtäglich unterstützt, dass es die eben auch betrifft und dass die auch mit einem leiden.
0: Und darum sind das Thema Schuldgefühl mal mehr und mal weniger da. So hat sie die Metapher vom Wasser gewählt für den Song.
1: Weil das kann wie auch, die Wellen können gross sein, die Schuldgefühle können präsent sein und zum Sturm werden. Und die können aber auch fein sein und mal leisiger sein und im Hintergrund sein. Aber sie sind irgendwie immer da.
0: Ganz klar sage, dass sie am Schluss vom Lied sage, die Wellen sind nicht alles, wo ich bin. Vielleicht auch, um sich selber nochmal sagen, die Schuldgefühle kommen die nicht von ihrer Familie, die kommen die von ihr selber und sie sind auch nicht schuld daran, dass sie die Erkrankung hat. Wie Nessie sagt, hat ihr das Schreiben vom Song mega gut getan und sie hat überlegt, ob sie ihn überhaupt veröffentlichen soll, weil er dermaßen intim ist. Aber das hat Kurerin gemacht, Nessie mit ihrem neuesten Lied «Beneath My Waves». Vom Englischen wechseln wir ins Romanische zum Giganto. Viviu, das neueste musikalische Lebenszeichen vom umtriebigen Bündner Rapper und Künstler. Viviu, das heisst gelebt, wie der Giganto sagt.
2: Und es geht im Refrain eigentlich darum, dass ich sage, wenn ich morgen gehen sollte, dann sollte auf meinem Grabstein stehen, er hat gelebt. Und das ist eigentlich auch ein Lebensziel von mir, dass ich so viel wie möglich geniessen und so viel wie möglich erleben.
0: Dass wir die wunderbare Welt auch bereisen und spüren können mit allen Facetten.
2: Ich habe auch immer wieder mit älteren Leuten geredet und sie haben immer gesagt, ja du, wenn ich noch mal jung wäre, ich würde vieles anders machen. Oder wie es der Göller gesagt hat, ich hätte noch viel blöder getan. Ich will jetzt nicht sagen, dass man übertreiben muss, aber ich probiere schon, um so viel wie möglich geniessen und leben.
0: Sagt der Gigant über seinen neuesten Song «Viviu». Vom Romanischen zum Englisch, zu einer Exilbündnerin Nina Dubois.

0: «Better Than That», die neueste Single von Bündnerin, die schon länger in Bern wohnt. Es ist ein Song über die ganz kleinen Momente im Leben. Die Momente, die man zuerst gar nicht richtig wahrnehmen und erst im Nachhinein merke, genau das sind eigentlich die grossen Momente gewesen.
1: Ja, die Idee zum Song habe ich eigentlich schon seit längerem in mir umgedreht, so aus Situationen von meinem eigenen Leben. Sei das, wenn ich mit meiner Family unterwegs bin, im Auto oder an einem Regentag zusammen in der Stube rumgammeln und ein Spiel machen. Wirklich so die völlig unspektakulären Momente, wo man aber einfach merkt, das ist eigentlich das wahre Glück. Und irgendwann habe ich gedacht, eigentlich geht es gar nicht besser als das.
0: Wo dann noch ein guter Freund von ihr ein Foto gemacht hat, wie sie ihren Sohn an einem Fest Huckepack genommen hat, da hat sie gefunden, das müsse in einen Song rein.
1: Ja, natürlich schwingt auch jetzt eine sentimentale Note mit dem Song. Je älter sie werden und je grösser das meine Kids auch werden, merke ich, oh, die Zeit vergeht so schnell und manchmal vergeht sie mir wirklich auch einfach ein bisschen zu schnell.
0: Da gibt es auch immer wieder den Moment, wo sie denken, kann ich nicht Zeit anhalten oder nochmal zurückdrehen? Und da glauben sie, das ginge doch allen Mamis und Papis gleich. Geschrieben, produziert und aufgenommen hat sie den Song komplett selber, wie sie sagt. So Nina Dubois über «Better Than That», wo jetzt überall draus ist.
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3: Neue Musik aus der Region. Da ist jetzt Nessie aus Chur mit «Beneath My Waves».

0: Mazzotti, un altra te am 5 vor 2. Guten Nachmittag wünsche ich jetzt den Gab mit Ray. Da spielen wir I Know You're Hurting geht in den nächsten Moment vor dem Punkt.
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1: Im Studio Tpigi Dorgler. Der chinesische Logistikdienstleister SpeedF baut in der Schweiz ein eigenes Paketnetz auf und könnte die etablierten Anbieter Post, Planza, DPD und DHL unter Druck setzen. SpeedF befördert unter anderem Pakete der chinesischen Online-Plattformen Shein, Temu und AliExpress. Es werde bereits eine beträchtliche Menge befördert, berichtet die Nachrichtenagentur AWP. Ein führender Vertreter der Schweizer Zustellbranche warnte davor, den neuen Konkurrenten zu unterschätzen. Nach den neuen Eskalationen im Jemen sind mehr als 46.000 Menschen in die Flucht getrieben worden. In der Nacht hätten UNO-Berichten zufolge viele Menschen die Hafenstadt Mokka mit ihren Habseligkeiten verlassen. Familien werden gezwungen, in diesem Konflikt zum zweiten oder dritten Mal zu fliehen, wobei ihnen fast nichts mehr geblieben ist, sagte die Chefin der Internationalen Organisation für Migration. Mit den jüngsten Vorstößen kontrollieren die Houthi-Rebellen nun die gesamte Küste des Roten Meeres im Jemen. Die Stimmung unter den Schweizer Konsumentinnen und Konsumenten hat sich im August spürbar verbessert. Im Vergleich zum gleichen Monat vor einem Jahr bedeutet dies eine klare Verbesserung um 7,1 Punkte. Insgesamt verharrt sie aber weiterhin deutlich im negativen Bereich, teilt das Staatssekretariat für Wirtschaft SECO mit. Einen deutlichen Anstieg gab es bei den erwarteten Wirtschaftsentwicklungen. Etwas tiefer notierte hingegen der Teilbereich erwartete finanzielle Lage. Der Kryptodienstleister Bitcoin Swiss streicht in der Schweiz bis zu 60 von insgesamt 120 Stellen. Als Grund nennt das Unternehmen eine Neuausrichtung von einem in erster Linie schweizerischen Kryptounternehmen zu einer internationalen Finanzdienstleistungsgruppe. Der Umbau sei keine Reaktion auf die seit Monaten anhaltende Schwäche des Bitcoin-Markts, betonte ein Bitcoin Swiss-Sprecher. Die israelische Armee hat einen hochrangigen Kommandeur der islamistischen Hamas im Gazastreifen getötet. Nach Angaben des Militärs war der Kommandeur für die Planung von Dutzenden Anschlägen auf israelische Soldaten verantwortlich. Außerdem soll er den Wiederaufbau der im Gazakrieg geschwächten Brigade vorangetrieben haben. Die Terrororganisation Hamas unterhält im Gazastreifen 5 Brigaden.
2: Das Wetter. Auch wenn wir hier die Ecke vielleicht wieder haben müssen vornehmen, heute bleibt es sonnig und freundlich zum richtigen Wochenende. Das bei 17 Grad zu verlieren, 18 in Netz und 25 haben wir zu Krono. Ja, morgen der Samstag, der sieht dann auch ziemlich gleich aus. Es gibt Sonnenschein und angenehme 23 bis 24 Grad dann zu Chur.
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2: Und da schauen wir gerade auf die A13. Die ist richtig Chur zwischen Rotenbrunnen und Reichenau. Stockender Verkehr aktuell wegen Überlastung. Um die 10 Minuten haben wir dort länger. Dann auf der Strecke Thusis, Tiefenkastel, hat es ein Bahnfahrzeug bei Abzweigung Solis. Dort gibt es eine wechselseitige Verkehrsführung. Ihr braucht ein bisschen Geduld, wenn ihr dort unterwegs seid. Und auch die Chur durch die Stadt, da ist momentan Geduld gefragt. Auf der Umfahrung Süd beim Rosenhügel hat es einen Unfall gegeben. Die Strasse ist dort aktuell noch gesperrt, ihr werdet umgeleitet. Ich wünsche allen ein ganz gutes und ein sicheres Ankommen.
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2: Kurz nach dem 2 und jetzt gehen wir durch den Nachmittag mit Ihnen da. Ja, geht's hart. Sie spielen heute Abend ja auch zu Chur, ganz eine spezielle Ehre. Um 8:30 machen Sie die Eröffnung der neuen Areon Eventhalle in der Oberenau. Und da eröffnen Sie jetzt unsere Schweizer Halbstunde. Ganz einen guten Freitag wünsche ich euch.
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0: Mardi mit Dancing Up Close hier auf Radio Grischa. Ich bin Sarah Marti. 2 Minuten über die 2:30 haben wir es. Wir lassen kurz auf die Strasse.
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0: Wir haben Stau auf der A13 San Bernardino Richtung Chur zwischen Rotenbrunnen und Reichenau. Wie ist Autoumfahrung Süd zwischen der Kreuzung Schützengarten und dem Rosenhügel in beiden Richtungen gesperrt? Das wegen einem Unfall. Darauf aber staut es auf der Emsenstrasse, der Burgstrasse Richtung Grabenstrasse. Das eben, weil die Umfahrung Süd gesperrt ist.

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1: Im Studio Tpigi Dorgler. Der chinesische Logistikdienstleister SpeedF baut in der Schweiz ein eigenes Paketnetz auf und könnte die etablierten Anbieter Post, Planza, DPD und DHL unter Druck setzen. SpeedF befördert unter anderem Pakete der chinesischen Online-Plattformen Shein, Temu und AliExpress. Es werde bereits eine beträchtliche Menge befördert, berichtet die Nachrichtenagentur AWP. Ein führender Vertreter der Schweizer Zustellbranche warnte davor, den neuen Konkurrenten zu unterschätzen. Nach den neuen Eskalationen im Jemen sind mehr als 46.000 Menschen in die Flucht getrieben worden. In der Nacht hätten UNO-Berichten zufolge viele Menschen die Hafenstadt Mokka mit ihren Habseligkeiten verlassen. Familien werden gezwungen, in diesem Konflikt zum zweiten oder dritten Mal zu fliehen, wobei ihnen fast nichts mehr geblieben ist, sagte die Chefin der Internationalen Organisation für Migration. Mit den jüngsten Vorstößen kontrollieren die Houthi-Rebellen nun die gesamte Küste des Roten Meeres im Jemen. Die Stimmung unter den Schweizer Konsumentinnen und Konsumenten hat sich im August spürbar verbessert. Im Vergleich zum gleichen Monat vor einem Jahr bedeutet dies eine klare Verbesserung um 7,1 Punkte. Insgesamt verharrt sie aber weiterhin deutlich im negativen Bereich, teilt das Staatssekretariat für Wirtschaft SECO mit. Einen deutlichen Anstieg gab es bei den erwarteten Wirtschaftsentwicklungen. Etwas tiefer notierte hingegen der Teilbereich erwartete finanzielle Lage. Der Kryptodienstleister Bitcoin Swiss streicht in der Schweiz bis zu 60 von insgesamt 120 Stellen. Als Grund nennt das Unternehmen eine Neuausrichtung von einem in erster Linie schweizerischen Kryptounternehmen zu einer internationalen Finanzdienstleistungsgruppe. Der Umbau sei keine Reaktion auf die seit Monaten anhaltende Schwäche des Bitcoin-Markts, betonte ein Bitcoin Swiss-Sprecher. Die israelische Armee hat einen hochrangigen Kommandeur der islamistischen Hamas im Gazastreifen getötet. Nach Angaben des Militärs war der Kommandeur für die Planung von Dutzenden Anschlägen auf israelische Soldaten verantwortlich. Außerdem soll er den Wiederaufbau der im Gazakrieg geschwächten Brigade vorangetrieben haben. Die Terrororganisation Hamas unterhält im Gazastreifen 5 Brigaden.
2: Verkehr. Wir haben Stau auf der A13 San Bernardino Richtung Chur zwischen Rotenbrunnen und Reichenau. Dann schauen wir in die Stadt Chur, die Umfahrung Süd. Die ist zwischen der Kreuzung Schützengärten und Rosenhügel. In beiden Fahrtrichtungen gesperrt, das wegen einem Unfall. Darum haben wir auch Stau auf der Emsenstrasse und der Burgstrasse Richtung Grabenstrasse. Drei Minuten nach den drei haben wir's. Ihr seid hier beim Radio von da, bei mir, der Sarah Marti. Schön, sind ihr mit dabei.

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0: Ich wünsche einen schönen Freitag und immer einmal in der Woche haben wir unser Musikquiz.
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0: Ja, gewisse Leute tun sich mit meiner Moderationskollegin Armena Küchler messen. Auch heute haben wir wieder hohen Besuch am Bühl.
2: Armena ist heute allein im Studio, weil wir haben ein Special mit dem Stress. Den haben wir hier bei uns zu Besuch im Studio gehabt und haben mit ihm natürlich auch Quiz.
3: Merci pour les disques d'or, merci pour les concerts complets, merci.
2: Und zwar gibt es hier Songs von ihm zu erraten. Und Armena, das machen wir zwei jetzt auch. Ich gebe dir Stress-Songs.
4: Das ist einfach. Das ist Liebe Rehm.
2: Hey!
4: Das ist das Beste. Das habe ich sehr.

0: Ah, Billy Bear.
1: Wollen wir auflösen?
0: Ja, das ist Billy Bear.
2: Das ist...
1: Die Stimme vorher war jemand anders, oder? War das ein Feature?
2: Mhm.
1: Dann ist... Boah, ich weiß.
0: Ist das der Brûlé?
1: Hm?
0: Nein.
1: Nochmal ein Versuch?
0: Spiel nochmal. Ich habe keine Ahnung. Wer ist... Was ist das? Oh shit! Das ist schon etwas komisch so zu hören.
1: Haben wir das unentschieden in dem Fall? 3 zu 3. Danke dir vielmals fürs Mitspielen.
0: Danke euch. Danke
3: schön. 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

0: Prada Dress. Am 3:30 beim Radio von da. Wir schauen auf die Straße.
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0: Und zwar haben wir hier Stau auf der A13 Thusis, Richtung Chur, zwischen Rotenbrunnen und Reichenau. Dort brauchen wir Geduld. Ihr verlieren aktuell gute 20 Minuten. Ich wünsche allen unterwegs eine gute und eine sichere Fahrt.
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1: Im Studio Tbigi Dorgler. Zwei Geiseln aus der Schweiz und Österreich sind möglicherweise von Dschihadisten freigelassen worden. Die beiden Frauen waren vor mehr als einem Jahr von Dschihadisten in Niger entführt worden. Das Departement für Auswärtige Angelegenheiten habe Kenntnis von den Meldungen zur Freilassung der Schweizer Geisel, teilte ein Departementssprecher mit. Entsprechende Abklärungen seien im Gang. Der Reformvorschlag des Bundes zur Sanierung der AHV erntet Kritik. SP, Grüne und der Gewerkschaftsbund begrüßen zwar den Verzicht auf eine Erhöhung des Rentenalters. Die Anhebung des Mindestalters in der Pensionskasse für den Leistungsbezug lehnen sie jedoch ab. Dieser schwere Frühpensionierungen in anstrengenden Berufen. Die FDP fordert hingegen ein höheres Referenzalter. Die SVP will Ausgabenkürzungen und die Mitte schlägt ein Lebensarbeitszeitmodell vor. Die schwedische Staatsanwaltschaft ermittelt im Fall eines tödlichen Schwertangriffs an einer Schule gegen eine 15-Jährige wegen Verdachts auf Vorbereitung zum Mord. In den Ermittlungen seien umfangreiche Chatverläufe entdeckt worden, in die mehrere junge Menschen involviert gewesen seien, teilt die Staatsanwaltschaft mit. Das Mädchen werde aber nicht verdächtigt, am Angriff beteiligt gewesen zu sein, heißt es weiter. Saisonarbeitende in Schweizer Ferienorten sehen das größte Problem beim Wohnen. Das zeigt eine Studie im Auftrag des Bundes und der Kantone Bern, Waadt und Wallis. Geeigneter Wohnraum sei für Tourismusdestinationen von Bedeutung. Er trage dazu bei, Arbeitskräfte zu gewinnen und längerfristig zu halten. Für die Saisonniers habe eine erschwingliche Wohnung oberste Priorität. Ist die Wohnung im Verhältnis zum Lohn zu teuer, kann in der Saison nur eingeschränkt Geld zurückgelegt werden. Der ehemalige Präsident des Schweizerischen Fußballverbands Ralf Slotzova ist im Alter von 93 Jahren gestorben. Das teilt der Fußballverband mit. Slotzova war 8 Jahre lang Präsident des Fußballverbandes. In seiner Amtszeit qualifizierte sich die Schweizer Nationalmannschaft für die EM 2004 und die WM 2006. Der größte Erfolg war jedoch bereits im Dezember 2002 gelungen. Die UEFA vergab die EM 2008 an die Schweiz und Österreich.
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3: Heute ist es hier überall recht freundlich. Die Sonne ist wieder zurück. Morgen kann es dann teilweise noch ein bisschen Nebel rum haben. Aber der verzeugt sich dann ziemlich plötzlich und dann kriegen wir strahlenden Sonnenschein. Das dann auch am Sonntag. Dort kommen einfach gegen den Nachmittag dann noch wieder die ein oder anderen Wolkenfelder mit dazu auf. Temperaturen morgen dann im Laufe des Tages bei 23 Grad Sargans. Bis zu 21 gibt es in Sint und bis zu 18 Stegen.
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3: Und da brauchen wir im Moment Geduld auf der A13. Das ist richtig Chur zwischen Rotenbrunnen und Reichenau. Dort verlieren wir aktuell bis zu 20 Minuten wegen Verkehrsüberlastung. Sonst ist momentan alles gut auf der Strasse vor Südostschweiz. Ich wünsche weiterhin gute und sichere Fahrt.
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3: Schön sind ihr unterwegs mit uns an dem Freitag. Da haben wir heute eine grosse Portion neue Musik aus der Südostschweiz am Start. Zum Beispiel von Nina Dubois. Tönt so. Sie ist aber nicht die Einzige. Welche neuen Songs die Woche noch so rausgekommen sind, das haben wir hier bei uns gerade in dieser halben Stunde.

0: Freitag, das ist für uns so der Tag, wo wir vor allem schon das Wochenende im Kopf haben, wo wir uns so richtig auf den Feierabend freuen und vielleicht auch schon so ein bisschen Pläne für die Freitage am Machen sind. Für Musikerinnen und Musiker ist es aber auch der Tag, wo sie ihre neueste Musik präsentieren. Das auch hier in der Region. Und bei uns macht das jetzt der Livio Biondini.
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2: Annie Rue hat ihren allerersten Song vollständig auf Romanisch geschrieben.

0: Proteger heisst das neueste Lied von Sängerin aus Disentis. Sie schreibe schon lange Songs, meistens auf Englisch, weil sie sich der Sprache richtig wohlfühle.
1: Ich kann meine Gefühle sehr gut äußern und das ist eh das Wichtigste für mich, wenn ich Songs schreibe, dass ich meine Gefühle äußern kann, dass ich ehrlich bin. Und das fällt mir im Englischen relativ einfach.
0: Es haben sie aber immer wieder Leute gefragt, wieso sie nicht auf Romanisch Lieder schreibe. Ihre ganze Kindheit war es ihre Hauptsprache gewesen, wie sie sagt.
1: Und für mich war es aber immer so, hey, nein, das ist eine Sprache, die so stark an eine Zeit gebunden ist, an meine Kindheit gebunden ist und irgendwie, dann ist es mir noch nicht so einfach gefallen, um ehrlich zu sein und um über Gefühle zu reden. Und darum fühlt sich das wie fast komisch an, zum Musik schreiben, zum Lyrics schreiben in dieser Sprache, weil es geht mir fast ein bisschen zu nah und es fühlt sich ein bisschen komisch an.
0: Sie hat dann aber gleich gefunden, das probieren sie jetzt einmal und so ist dann Proteger entstanden. Es ist dann auch um das Thema gegangen vom inneren Kind.
1: Proteger heisst beschützen und es geht darum, der Wunsch zu haben, das innere Kind zu beschützen und halt die Vergangenheit auf eine Art oder das, wo man ist oder das, wo man früher schon war, das wie will, das gut beschützen.
0: Während dem Songschreiben hat sie sich auch viel Gedanken darum gemacht, ob zum Beispiel ihr das innere Kind auch ihr heutiges Ich beschützen könne und nicht nur umgekehrt, wie sie sagt. Als wenn im Song käme dann auch die Frage G.A.G. auf, wer ist jetzt das innere Kind und wer bin ich jetzt, das macht jetzt Lied Proteger aus, das erste rätoromanische Lied von Annie Rue. «Mehr Zeit für dich» ist die neueste Single von Gianni Jeanette.

0: Der Song hat er vor zwei Jahren im Herbst geschrieben und ursprünglich gar nicht geplant, um ihn auf das Album zu nehmen.
1: Es ist mir mega schlecht gegangen. Ich bin an dem Tag, weiss ich noch, bin ich in die Schule gegangen, einfach um mich ablenken und bin ans Piano gesessen und habe innerhalb von einer sehr ungemütlichen, intensiven Stunde das Lied komponiert und nachher ist es mir aber viel besser gegangen.
0: Er hat es dann auch seinem Bandkollegen vorgespielt. Da seien ein paar Vorschläge gekommen, aber er sei nicht bereit zu grossen Änderungen gewesen, weil das Lied so persönlich sei.
1: Ich habe den Song vor allem für meine Mami geschrieben, weil ich gemerkt habe, dass ich einfach, obwohl ich irgendwo durch ein rechtes freies Leben führe als Musikstudent und Musiker so, aber irgendwie komme ich auch nie richtig an und durch das ist es auch mega schwierig, um dann den regelmäßigen Kontakt haben mit Family und ja.
0: Es gäbe mehr Tage, wo sein Zimmer mit offenen Koffer ausgestattet sei, als Tage, wo das nicht der Fall sei, weil er halt immer ein bisschen on the go sei. Darum sein Rat an alle, nehmen euch doch mehr Zeit für die, die euch wichtig sind, sagt Gianni Giannetti über sein neuestes Lied «Mehr Zeit für die». What a Sound spannt auf dem neuesten Song mit Celia Amores zusammen. «True Love» ist die neueste Veröffentlichung der Bündner Reggae Artists. Einige der bisherigen Singles haben sie mit internationalen Künstlerinnen und Künstlern gemacht, bei ihrer Reise auf Jamaika für das Album. Das mal aber nicht.
2: «True Love» ist ein Song, wo der Arnaud und ich geschrieben haben, also «What a Sound» im Kern. Und gesungen wird er von Celia Amores, wo ja auch zum Kern von «What a Sound» gehört. Ein wunderschöner Song mit viel Tiefe, auch wenn es um Liebe geht. Es geht eher um den Fight, um die Liebe, Kämpfe für die Liebe. Und ja, schöne Botschaft, die Celia da uns mitteilt.
0: Sagt der Tom von What a Sound zu ihrer neuesten Single True Love zusammen mit der Celia Amores.
3: Ja, und jetzt hier in voller Länge auch ganz ein neuer Song. Musik aus dem Glarnerland, das ist Nebellicht mit Heimat.

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0: Zone hat sich heute wieder zurückgemolden und sie kommt mit ins Wochenende. Da passt er da ganz gut. James Arthur mit Rudimental und Sun Comes Up. Gehören wir da, geht als nächstes.
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0: Ihr hört das Radio von hier am jetzt geht halb fünf.
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0: Einen sonnigen und freundlichen Freitagabend kriegen wir heute. Morgen zum Start in den Samstag kann es zum Teil noch ein bisschen Nebel umeinander haben. Aber der macht sich dann aus dem Staub und dann kommt die Sonne vor, breitet sich überall in der Region aus. Temperaturen morgen bei 24 Grad in Lostello und bis zu 18 gibt es in Flims.
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0: Auf der A13 Tausis Richtung Chur zwischen Rotenbrunnen und Reichenau da staut Weg überlastig. Ihr braucht Geduld bis zu 20 Minuten, verlieren ihr dort aktuell. Dann braucht ihr ebenfalls Geduld in der Stadt Chur. Auf der Masanzer Strasse Richtung Chur Nord habt ihr ein paar Minuten Verzögerung. Das auch im Kanton Glarus, dort Feierabendverkehr zwischen Nevels und Nitschl.
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0: Im Endspurt, richtig Abend, geht es wohl vielleicht vor der Ampel oder auch, wenn ihr noch im Geschäft sind, begleiten wir euch mit guter Musik. Kommt jetzt hier von Plan B.

0: One Republic, Need Your Love. Da auf Radio Grieche und ein paar neue Songs aus der Region haben wir schon gehört in der letzten halben Stunde. Jetzt geht es hier weiter mit der nächsten Livio Biondini.
1: Von Graubünden gehen wir ins Glarnerland zu Nebellicht.

0: «Heimat» ist die neueste Single von der Klarner Band. Die erste musikalische Idee, die zum Song herum war, sei volkstümlich, sagt der Pete von der Band.
1: Ja, bei Nebeldicht versuchen wir immer so ein bisschen verschiedene Musikgenres einflüssen zu lassen in unsere Musik und haben uns da an ein bisher für uns fremdes Genre ein bisschen herangewagt, haben dann auch mit Jodl angefangen zu experimentieren, den Refrain hinten raus.
0: Inhaltlich ging es darum, was Heimat für sie sei, was Heimat für sie bedeutet.
1: Vielleicht nicht so im klassischen Sinn, jetzt nicht eine Ode als Klarnerland, sondern wirklich mehr eigentlich, dass Heimat für uns der Ort ist, wo Familie und Freunde sind, dass das eigentlich eher der zentrale Punkt ist als ein geografischer Ort.
0: Sie haben den Song jetzt auch schon live gespielt und das Jodl-Thema noch weiter aufgegriffen, zusammen mit dem Heimatchörli Enneda. Und das sei für alle Beteiligten eine sehr bereichernde und schöne Erfahrung gewesen. So Nebellicht über ihre neueste Single «Heimat». Nessius Kuhr released ihren Song «Beneath My Waves». Es ist der erste Song, der traurig ist, den sie veröffentlicht hat, wie sie sagt. Die anderen Lieder waren eher positiv und motivierend.
2: Es ist der nicht, der ist eher traurig und zwar geht es um Schuldgefühl. Ich bin nämlich circa seit jetzt schon 6 Jahren von einer chronisch-neurologischen Erkrankung betroffen. Man merkt so halt, wenn man so eine Erkrankung hat, dass man zwar selber die betroffen ist, aber dass eben die Liebsten, die, die einem am nächsten stehen, das ist in meinem Fall meine Familie, die mich tagtäglich unterstützt, dass es die eben auch betrifft und dass die auch mit einem leiden.
0: Und darum sind das Thema Schuldgefühl mal mehr und mal weniger da. So hat sie die Metapher vom Wasser gewählt für den Song.
2: Weil das kann wie auch, die Wellen können gross sein, die Schuldgefühle können präsent sein und zum Sturm werden. Und die können aber auch fein sein und mal leislicher sein und im Hintergrund sein. Aber sie sind irgendwie immer da.
0: Ganz klar sei, dass sie am Schluss vom Lied sage, die Wellen sind nicht alles, wo ich bin. Vielleicht auch, um sich selber nochmal zu sagen, die Schuldgefühle kommen die nicht von ihrer Familie, die kommen die von ihrer selber und sie sind auch nicht schuld daran, dass sie die Erkrankung hat. Wie Nessi sagt, hat ihr das Schreiben vom Song mega gut getan und sie hat überlegt, ob sie ihn überhaupt veröffentlichen soll, weil er dermaßen intim ist. Aber das hat Kurerin gemacht, Nessi mit ihrem neuesten Lied «Beneath My Waves». Vom Englischen wechseln wir ins Romanische zum Giganto. Viviu, das neueste musikalische Lebenszeichen vom umtriebigen Bündner Rapper und Künstler. Viviu, das heisst gelebt, wie der Giganto sagt.
3: Und es geht im Refrain eigentlich darum, dass ich sage, wenn ich morgen gehen sollte, dann sollte auf meinem Grabstein stehen, er hat gelebt. Und das ist eigentlich auch ein Lebensziel von mir, dass ich so viel wie möglich geniessen und so viel wie möglich erleben.
0: Dass wir die wunderbare Welt auch bereisen und spüren können mit allen Facetten.
3: Ich habe auch immer wieder mit älteren Leuten geredet und sie haben immer gesagt, ja du, wenn ich noch mal jung wäre, ich würde vieles anders machen. Oder wie es der Göller gesagt hat, ich hätte noch viel blöder getan. Ich will jetzt nicht sagen, dass man übertreiben muss, aber ich probiere schon, um so viel wie möglich geniessen und leben.
0: Sagt der Gigant über seinen neuesten Song «Viviu». Vom Romanischen zum Englisch, zu einer Exilbündnerin Nina Dubois.

0: «Better Than That», die neueste Single von Bündnerin, die schon länger in Bern wohnt. Es ist ein Song über die ganz kleinen Momente im Leben. Die Momente, die man zuerst gar nicht richtig wahrnehmen und erst im Nachhinein merke, genau das sind eigentlich die grossen Momente gewesen.
1: Ja, die Idee zum Song habe ich eigentlich schon seit längerem in mir umgedreht, so aus Situationen von meinem eigenen Leben. Sei das, wenn ich mit meiner Family unterwegs bin, im Auto oder an

0: Tag an Tag zusammen in der Stube rumgammeln und ein Spiel machen. Wirklich so die völlig unspektakulären Momente, wo man aber einfach merkt, das ist echt das wahre Glück. Und irgendwann habe ich gedacht, eigentlich geht es gar nicht besser als das.
1: Wo dann noch ein guter Freund von ihr ein Foto gemacht hat, wie sie ihren Sohn an einem Fest Huckepack genommen hat, da hat sie gefunden, das müsse in einen Song rein.
0: Ja, natürlich schwingt auch jetzt eine sentimentale Note mit dem Song. Je älter sie werden und je grösser das meine Kids auch werden, merke ich, oh, die Zeit vergeht so schnell und manchmal vergeht sie mir wirklich auch einfach ein bisschen zu schnell.
1: Da gibt es auch immer wieder den Moment, wo sie denke, kann ich nicht Zeit anhalten oder nochmal zurückdrehen? Und da glauben sie, das ginge doch allen Mamis und Papis gleich. Geschrieben, produziert und aufgenommen hat sie den Song komplett selber, wie sie sagt. So Nina Dubois über «Better Than That», wo jetzt überall draus ist.
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3: Ja, da ist wieder recht viel Neues draussen und wir hören in einer 3. Das ist What a Sound. Mir Celia Amores True Love.

0: Wenn ihr heute auf das Datum geschaut habt, dann habt ihr es vielleicht gesehen. Ja, genau. Heute vor 25 Jahren ist nämlich die Welt stillgestanden. Am 11. September 2001 sind zwei Flugzeuge ins World Trade Center in New York geflogen. Ein weiteres ins Pentagon und ein viertes Flugzeug ist in Pennsylvania abgestürzt. Mitten in dem Chaos auch der Südostschweiz-USA-Korrespondent Thomas Spang. Livia Jungo, du hast heute mit ihm geredet.
1: Ja, wir haben heute zusammen auf die Tragödie zurückgeschaut. Und eins ist ganz klar. Der Tag wird die USA und auch der Rest der Welt nie mehr vergessen. Auch der Thomas Spang selber weiss noch ganz genau, wie die Stimmung in Amerika unmittelbar nach dem Anschlag gewesen ist.
2: Ich kenne niemanden, der nicht geschockt war. Und das war ein existenzielles Erlebnis, das je näher man dran war, tiefere Spuren und auch ein Trauma hinterlassen hat. Sie müssen sich vorstellen, rund um die Uhr sind auch für die Menschen, die nicht in New York lebten oder in Washington, diese Bilder von den einschlagenden Flugzeugen gezeigt worden. Das hat etwas gemacht mit der Psyche.
1: Ja, er selber hat das Ereignis als Journalist begleitet. Welche Auswirkungen von 9-11 auch heute, 25 Jahre später, in den USA noch spürbar sind?
0: Das hören wir hier in unserem Infokompakt, geht kurz nach der 5.

0: mit der Pink durch den Freitag und das Ding schließt die Stunde ab. Ihn hören wir da in den nächsten Moment.
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1: Im Studio Tpigi Dorkler. Zwei Geiseln aus der Schweiz und Österreich sind möglicherweise von Dschihadisten freigelassen worden. Die beiden Frauen waren vor mehr als einem Jahr von Dschihadisten in Niger entführt worden. Das Departement für Auswärtige Angelegenheiten habe Kenntnis von den Meldungen zur Freilassung der Schweizer Geisel, teilte ein Departementssprecher mit. Entsprechende Abklärungen seien im Gang. Der Reformvorschlag des Bundes zur Sanierung der AHV erntet Kritik. SP, Grüne und der Gewerkschaftsbund begrüßen zwar den Verzicht auf eine Erhöhung des Rentenalters. Die Anhebung des Mindestalters in der Pensionskasse für den Leistungsbezug lehnen sie jedoch ab. Dieser schwere Frühpensionierungen in anstrengenden Berufen. Die FDP fordert hingegen ein höheres Referenzalter. Die SVP will Ausgabenkürzungen und die Mitte schlägt ein Lebensarbeitszeitmodell vor. Die schwedische Staatsanwaltschaft ermittelt im Fall eines tödlichen Schwertangriffs an einer Schule gegen eine 15-Jährige wegen Verdachts auf Vorbereitung zum Mord. In den Ermittlungen seien umfangreiche Chatverläufe entdeckt worden, in die mehrere junge Menschen involviert gewesen seien, teilt die Staatsanwaltschaft mit. Das Mädchen werde aber nicht verdächtigt, am Angriff beteiligt gewesen zu sein, heißt es weiter. Saisonarbeitende in Schweizer Ferienorten sehen das größte Problem beim Wohnen. Das zeigt eine Studie im Auftrag des Bundes und der Kantone Bern, Waadt und Wallis. Geeigneter Wohnraum sei für Tourismusdestinationen von Bedeutung. Er trage dazu bei, Arbeitskräfte zu gewinnen und längerfristig zu halten. Für die Saisoniers habe eine erschwingliche Wohnung oberste Priorität. Ist die Wohnung im Verhältnis zum Lohn zu teuer, kann in der Saison nur eingeschränkt Geld zurückgelegt werden. Der ehemalige Präsident des Schweizerischen Fußballverbands Ralf Slotzover ist im Alter von 93 Jahren gestorben. Das teilt der Fußballverband mit. Slotzover war 8 Jahre lang Präsident des Fußballverbandes. In seiner Amtszeit qualifizierte sich die Schweizer Nationalmannschaft für die EM 2004 und die WM 2006. Der größte Erfolg war jedoch bereits im Dezember 2002 gelungen. Die UEFA vergab die EM 2008 an die Schweiz und Österreich.
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3: Mit viel Sonne geht es heute Richtung Abend. Morgen Morgen kann es dann teilweise noch ein bisschen Nebel haben. Aber der verzeugt sich dann von Zeit zu Zeit und die Sonne breitet sich dann in der ganzen Südostschweiz aus. Das dann auch am Sonntag. Dort kriegen wir auch Sonne. Einfach gegen den Nachmittag kann es dann wieder mal ein paar Wolkenfelder mehr geben. Die Temperaturen am Morgen die sind bei 23 Grad Sargans. Bis zu 21 gibt es in Sens und 18 Stegen.
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3: Und da brauchen wir ein bisschen Geduld auf der A13. Die Aussicht ist richtig Chur zwischen Rotenbrunnen und Reichenau staut wegen Überlastung. Bis zu 20 Minuten verlieren wir dort aktuell. Auch die Chur in der Stadt brauchen wir ein bisschen länger auf der Masanserstrasse Richtung Chur Nord und ebenfalls im Kanton Glarus. Wegen Feierabendverkehr zwischen Nevels und Netschl kann es immer wieder ein paar Minuten länger gehen. Allen unterwegs eine gute und sichere Fahrt.
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3: Genau, 25 Jahre ist es her, 9-11, zum Unglück in den USA. Und es ist so etwas, wo alle, die das zu dieser Zeit miterlebt haben, sprich irgendwo in den Medien mitgekriegt haben, noch ganz genau wissen, wo sie zu dem Zeitpunkt gewesen sind. So auch Gabi aus Chur.
4: Ja, ich bin dort am Arbeiten, im Callcenter, mir halt telefoniert nach innen und aussen und plötzlich sind die Chefs gekommen und gesagt, sofort aufhören, telefonieren, nichts mehr machen, es ist etwas passiert, alle heimgehen. Und dann bist du eigentlich heim und zuerst hast du es dann angefangen zu realisieren und dann, was du gemacht hast, ich bin heim, hatte noch ein kleines Kind daheim, aber bist vor der Fernseher und bist einfach dort gsi und bist ja geschockt gsi, was da eigentlich passiert ist. Du hast es wenig können glauben.
3: Wir schauen zurück auf den 11.09.2001 mit unserem USA-Korrespondent. Im Infokompakt geht nach den nächsten zwei

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2: Heute vor 25 Jahren hat sich die Welt verändert. Am 11. September 2001 sind zwei Flugzeuge in den Türmen vom World Trade Center in New York geflogen. Ein weiterer Anschlag hat das Pentagon getroffen und ein viertes Flugzeug ist in Pennsylvania abgestürzt. Zmitzt in dem Chaos der Südostschweiz USA-Korrespondent Thomas Spang. Ich habe mit ihm geredet und unter anderem wollte wissen, wie er den Tag in Erinnerung hat und wie das Ereignis auch heute noch spürbar ist in den USA. Und ein bisschen freudiger wird es heute in der Areon-Halle zu Chur, die am 6. offiziell eröffnet wird. Wir sind uns die neue Eventhalle schon vorher anschauen. Das sind zwei von unseren Themen von heute. Am Mikrofon ist Livia Jungo. Ein tragischer Unfall hat gestern am späteren Nachmittag das Engadin erschüttert. Ein holländischer Reisekar ist auf der Strasse umgekippt. Selina Rettich hat mit dem zuständigen Mediensprecher vor Kantonspolizei Graubünden, einem Roman Rüegg, geredet und als erstes gefragt, was alles schon zum Unfallhergang gesagt werden kann.
3: Gestern am Nachmittag um 4:45 ist ein niederländischer Reisegar auf der Hauptstrasse von Zernetz in Richtung Sousse gefahren. Dann ist er in einem Baustellenbereich ist er rechtsseitig mit der Leitplanke kollidiert. Durch das ist er rechts ab der Fahrbahn abgekommen und dort ist ein Absatz, also ein Mürli, vielleicht etwa 1,5 Meter, ist dort darüber runtergefallen und ist dann auf der rechten Seite liegen geblieben.
4: Kann man schon sagen, wieso der Car so in die Leitplanke reingetatscht ist?
3: Das wissen wir zum jetzigen Zeitpunkt nicht. Die Ermittlungen dort dazu sind am Laufen. Zu sagen ist das, es ist eine Baustelle. Sie ist einspurig geführt mittels einem Lichtsignal. Und dort dann ist die Fahrspur natürlich frei gewesen, wo der Garten eben auch gefahren ist.
4: Wie schwierig ist die Unfallaufnahme an dieser Stelle, in dieser Baustelle drin?
3: Es ist, von dem her ist sie relativ offen zugänglich. Das heisst, es ist für die Rettungskräfte ist es super gewesen. Es ist dann auch für die Unfallaufnahme ist das gut gewesen, jetzt so, weil es gut zugänglich war. Die Schwierigkeit ist natürlich insbesondere gewesen, dass wir mit so vielen Verletzten zugehend und eben auch Töteten.
4: Genau, 5 Leute sind gestorben. Was kann man zum Zustand der Verletzten sagen bis jetzt?
3: Also dort ist es so, wir haben 3 Schwerverletzte, dann haben wir 7 Mittelschwerverletzte und die weiteren Personen, also alle anderen, das sind 30 Leute, die sind leicht verletzt.
4: Wie läuft es bei der Identifikation der Todesopfer?
3: Also dort ist es so, das wird jetzt natürlich vorantrieben, also die formelle Identifikation, die steht noch aus. Darum können wir zum jetzigen Zeitpunkt auch nicht weitere Details bekannt geben.
4: Bei einem Unfall mit so vielen Leuten braucht es eine enorme Rettungsorganisation. Wie ist der Einsatz abgelaufen? Wer ist alles beteiligt?
3: Das sind natürlich diverseste Organisationen sind dort beteiligt. Sie unter anderem ist natürlich auch das Care-Team zum Einsatz gekommen, Strassenrettung, Feuerwehr, Tiefamt, Ambulanzen, Rettungshelikopter. Und wir sind natürlich auch in Kontakt gestanden mit der niederländischen Behörde, oder stehen sie natürlich immer noch, sowie auch mit der Botschaft.
4: Das heisst ja, dass das Team von Botschaft an die Unfallstelle zusammengereist ist. Sind die schon vor Ort? Und wenn ja, was genau machen die?
3: Also eine Vertretung von der Botschaft ist vor Ort, um sich selber natürlich dort dann auch ein Bild können zu machen und die Betroffenen halt eben auch zu unterstützen.
4: Sind die Rettungs- und oder Bergungsarbeiten jetzt immer noch in Gang oder was ist der aktuelle Stand bei dieser Strasse?
3: Man hat dann gestern natürlich von Anfang an ist die Strasse zu gewesen. Man hat dann können irgendwann einen Teil davon umleiten. Hat dann die Arbeiten, Unfallaufnahme und auch Aufraumarbeiten, hat man dann können natürlich dann abschliessen. Und das ist dann in der Nacht, ist das so wie gewesen, dass dann eigentlich nach der Wiederinstandstellung von der Strasseninfrastruktur, die Strasse hat wieder können im Verkehr übergeben werden.
4: Was muss jetzt konkret alles noch untersucht oder gemacht werden?
3: Insbesondere geht es jetzt natürlich wirklich darum, dass man ermitteln tut, wieso es zu dem Unfall gekommen. Also das heisst, das sind natürlich Befragungen, das sind natürlich auch der Car, der zum Beispiel sichergestellt ist. Jetzt ist es so, dass man wirklich alles genau anschauen tut und auch die Spuren, die man vor Ort natürlich hatte, auch auf der Strasse, also dass man sich dann am Schluss ein schlüssiges Bild machen kann, wieso das zu dem Verkehrsunfall gekommen ist.
2: Der Roman Rüegg, zuständiger Mediensprecher von der Kantonspolizei Graubünden, im Interview mit der Selina Rettich. Wenn genau die ersten Erkenntnisse zum Verkehrsunfall vorliegen werden, können zum jetzigen Zeitpunkt noch nicht gesagt werden. Heute vor 25 Jahren hat sich die Welt verändert. Am 11. September 2001 sind zwei Flugzeuge in die Türme vom World Trade Center in New York geflogen. Ein weiterer Anschlag hat das Pentagon getroffen und ein viertes Flugzeug ist in Pennsylvania abgestürzt. Sein eigentliches Ziel sind vermutlich das Weiße Haus oder das Kapitol zu Washington gewesen. Zumindest drin der Südostschweiz-Journalist Thomas Spang. Er war schon vor den Anschlägen Korrespondent in den USA und hat das Ereignis journalistisch begleitet. Ich habe ihn für ein Interview online getroffen und von Thomas Spang als erstes wissen, wie er den 11. September 2001 heute noch in Erinnerung hat.
5: Ich saß in meinem Büro und ein Kollege aus den Niederlanden rief mich an und fragte mich, ob ich den Fernseher schon eingeschaltet hätte, ob ich wüsste, was los sei. Und ich hatte den Fernseher aus, war in einer anderen Geschichte und schaltete den dann ein. Und in dem Moment sah ich, wie das zweite Flugzeug in den Südturm krachte. Das war natürlich eine traumatische Erfahrung, den Fernseher einzuschalten und zu sehen, wie eine Passagiermaschine in den World Trade Center flog, ein Gebäude, wo ich erst ein paar Wochen vorher war mit meiner Familie, und es war ganz und gar unwirklich.
2: Ab wann war für Sie auch klar, dass das nicht einfach ein Flugzeugunfall, sondern ein historisches Ereignis ist?
5: Nachdem die Information eingesunken ist, dass schon vorher ein Flugzeug in den Nordturm geflogen war, war mir sonnenklar, dass das kein Unfall war. Es war allerdings nicht klar, wer dahinter steckt, wie sehr dieser Anschlag orchestriert war. Das waren Dinge, die kamen alle erst nach und nach heraus.
2: Wie ist denn die Stimmung im Land damals unmittelbar nach dem Anschlag gewesen?
5: Ich kenne niemanden, der nicht geschockt war. Und das war ein existenzielles Erlebnis, das, je näher man dran war, tiefere Spuren und auch ein Trauma hinterlassen hat. Sie müssen sich vorstellen, rund um die Uhr sind auch für die Menschen, die nicht in New York lebten oder in Washington, rund um die Uhr diese Bilder von den einschlagenden Flugzeugen gezeigt worden. Das hat etwas gemacht mit der Psyche der Amerikaner.
2: 9/11 ist ja jetzt schon 25 Jahre her. Wie präsent ist das Ereignis heute noch für die Menschen in den USA?
5: Nun, ein Drittel der Bevölkerung hat überhaupt keine persönliche Erinnerung mehr an den 11. September. Insofern sind es die Erzählungen für diesen Teil der Bevölkerung. Ich denke, bei all denjenigen, die den 11. September erlebt haben, ist das eine Erfahrung, die sie niemals verlassen wird. Ich glaube, das ist keine Übertreibung, das zu sagen. Ich kenne wirklich niemanden, der nicht wüsste, wo er war an diesem Tag. Und insofern ist es gemischt.
2: Nach 9/11 hat ja der damalige Präsident der George W. Bush der sogenannte Krieg gegen den Terror ausgerufen. Was hat das in den USA ausgelöst?
5: Diese endlos Kriege in Irak und Afghanistan haben die USA große Summen ihres Volksvermögens gekostet und bis zu 1 Million Menschen ihr Leben, darunter Tausende von US-Soldaten. Und diese Erfahrung spielte sehr stark in den Aufstieg von Donald Trump hinein. Und ich würde so weit gehen zu sagen, ohne George W. Bush und seine Kriege in Afghanistan und Irak würden wir es heute nicht mit Donald Trump zu tun haben.
2: Das Ereignis hinterlässt also auch heute noch tiefe Spuren. Wird die USA den Anschlag jemals ganz können vergessen?
5: Nein, ich denke nicht. Das war ein Ereignis von einer Dimension, die sich tief in die DNA der Amerikaner eingeprägt hat. Das wird bleiben.
2: Sagt der Thomas Spang, USA-Korrespondent für die Südostschweiz. Am 11. September 2001 sind bei den Anschlägen fast 3000 Menschen ums Leben gekommen. Unter ihnen auch 2 Schweizer. An alle Opfer wird sich heute erinnert mit Gedenkveranstaltungen, Schweigeminuten und Mahnwachen an den verschiedensten Orten. Wir kommen zu den Meldungen vom Tag, zusammengefasst vom Ruth Schmenzi.
6: Der Kanton Graubünden wird im Klimabild zum Sommer 2026 Grad mehrmals erwähnt. Rausgestochen ist vor allem Schule. Dort hat es Ende Juni auf rund 1300 Meter über Meer mit über 35 Grad eine rekordhohe Temperatur gegeben. Ein Temperaturrekord ist als Glaris gemessen worden, teilt Meteo Schweiz mit. Weiter gehört der Kanton Graubünden neben dem Wallis zu den Kantonen, wo sie dem Sommer am meisten Sonne gegeben hat. Auch in einer anderen Statistik ist Graubünden schweizweit führend. Er ist einer von den Regionen, wo sie dem Sommer Niedrigwasserrekord gegeben hat. Die Zecken fühlen sich in den Bündner Bergen immer wohler. Das zeigen die ersten Zwischenresultate von einer Untersuchung vom WSL-Institut für Schnee- und Lawinenforschung SLF zu Davos. Bis auf 1400 Meter rauf sind fast überall Zecken gemeldet worden. Weiter oben werden es weniger, und zwar bei Menschen, Katzen und Nutztieren, heisst es in einer Mitteilung. Nur bei den Hunden sind Zecken bis auf rund 1900 Meter rauf beobachtet worden. Die Untersuchung läuft noch bis Ende September. Rund 800 Personen haben bis jetzt mitgemacht. Das Bistum Chur stellt eine kirchliche Untersuchung gegen einen Priester ein. Ihm ist sexuelle Nötigung und versuchte Vergewaltigung vorgeworfen worden. Aus Sicht vom Bistum Chur hat es aber nicht genug Beweis gegeben, und darum sei jetzt das Verfahren eingestellt worden, heisst es in einer Mitteilung. Aus ähnlichen Gründen hat auch die Staatsanwaltschaft Graubünden das Verfahren eingestellt. Der Fall geht auf das Jahr 2012 zurück. Der damalige Pfarrer soll einen 28-Jährigen in einem deutschen Hotel probiert haben zu vergewaltigen. Später soll es einen weiteren Versuch in der Schweiz gegeben haben. Das hat das mutmaßliche Opfer 2023 in einem Interview gesagt und darauf aber der Priester angezeigt.
2: Bei der Oberenau in Chur wird eine neue Geschichte geschrieben. Die Eventhalle Areon wird heute Abend eröffnet und ersetzt die Stadthalle im Herzen von Chur. Einen Tag vor der offenen Tür gibt es allerdings nicht. Dafür setzen Veranstalter bei der heutigen Eröffnung auf ein grosses Konzert mit der Band Gotthard. Die Jasmin Klucker ist sich die Halle schon vor dem Konzert anschauen.
7: Sanfte Farben, ein leicht durchfluteter Eingangsbereich, unzählige Kleiderbügel in der Garderobe. So sieht das Ganze aus, wenn man in die neue Eventhalle hineinkommt. Die Luft schmeckt nach den neuen Möbeln und dem Putzmittel, das die Mitarbeitenden für den letzten Feinschliff gebraucht haben. Die neue Halle hat einiges Neues zu bieten, sagt der Geschäftsführer Andres Hartmann.
8: Wenn jemand das erste Mal in die Halle reinkommt, dann muss man schnell wirken lassen. Weil es ist gerade im Vergleich zu der alten Stadthalle, die viele noch kennen, ist es ganz eine andere Dimension. Viel grösser von der Fläche her, 1000 Quadratmeter mehr als in der alten Halle. Es ist höher, also es geht bis 17 Meter hier, bis an die Decke rauf. Und dann ist es natürlich auch akustisch. Was da drin verbaut ist, ist ganz ein anderes Level und ganz ein anderes Niveau als in der alten Halle.
7: Im Herzen der Halle gibt es einen riesigen Raum. Der Boden ist aus Sichtbeton und an der Decke sieht man die grossen Holzbälke. In diesem Raum sollen die Zukunft bis zu 6'500 Personen feiern, tanzen und zusammen eine gute Zeit haben. Dem stehe ich nicht mehr im Weg.
8: Wir sind super im Zeitplan. Eigentlich sind wir voraus. Ja, also ich glaube, wir sind alle nervös, aber es ist so gesund, oder? Das wäre ja auch komisch, wenn es nicht so wäre. Es ist ein riesen Moment heute Abend. Nicht nur für uns. Ich sage, das ist für Chur oder für die ganze Region. Die alte Halle ist fast 100 Jahre alt. Und da können wir eigentlich wieso sagen, dass was wir heute machen, wird es das nächste Mal vielleicht dann wieder in 100 Jahren geben. Also das ist ein Generationenprojekt. Das ist ein grosser Moment heute Abend.
7: Der Kühlschrank im Backstage-Bereich ist gefüllt, die Küsse auf dem Sofa noch nie gebraucht. An der Tür hängt ein Zettel, wo Gotthard draufsteht. Diese Band wird als erste in der neuen Halle auftreten. Wieso gerade diese Band?
8: Es muss ein gewisser Name sein für einen Eröffnungsanlass. Dann haben wir schauen, was ist überhaupt unterwegs, wer ist auf Tour, wer hat Zeit. Dann muss es noch finanzierbar sein. Also wir reden hier von hohen Beträgen, die man zahlt, und gewisse Beträge haben dann einfach das Budget überstiegen von uns. Oder wir hätten müssen einen Ticketpreis machen, den wir nicht haben wollen. Wir haben ja ganz bewusst einen humanen Ticketpreis machen, dass sich auch jeder das kann leisten. Und damit hat sich auch das Bandbudget dann eingepegelt.
7: Die Eventhalle soll für alle offen stehen, nicht nur für grosse Bands. Neben dem grossen Raum hat die Halle noch einiges zu bieten. Zum Beispiel verschiedene Bars und einen grossen Aussenbereich. Für den Andres Hartmann ist wichtig, dass die Leute nach der Eröffnung zufrieden sind.
8: Ja, die sollen mit einem positiven Feeling da raus, oder? Und wenn sie irgendetwas Kritisches haben, dass sie uns das auch erzählen, dass wir uns nachher dann können verbessern können. Aber die sollen rausgehen mit dem Gefühl, was ist einfach richtig cool gewesen, lässige Band, vielleicht auch Leute getroffen, wieder einmal, die man schon lange nicht mehr sieht. Das ist ja wichtig, oder? Das ist im Live-Erlebnis, miteinander zu schwätzen, eine gute Zeit haben, einen schönen Abend miteinander zu verbringen. Und mit einem Feeling heimgehen, zu sagen, da komme ich gerne wieder mal her.
7: Die letzten Vorbereitungen werden noch getroffen. Zum Beispiel werden Getränke aufgefüllt und die Notausgangstafel zum Leuchten gebracht. An einer erfolgreichen Eröffnung steht laut dem Geschäftsführer Andres Hartmann nichts mehr im Weg.
2: Die Veranstalter rechnen beim ersten Konzert mit etwa 3'000 Besuchenden. Und auch für das nächste Jahr sei die neue Eventhalle schon für mehrere Veranstaltungen gebucht worden. Das wär's gewesen mit unserem heutigen Infokompakt. 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Am Mikrofon verabschiedet sich Livia Jungo. Ich wünsche einen guten Start ins Wochenende.
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4: Das Wetter.
5: Ja, einen sonnigen und freundlichen Abend haben wir hier heute Morgen dann zum Start. In der Samstag kann es zum Teil noch ein bisschen Nebel umeinander haben, aber der verzieht sich dann und dann kommt auch immer mehr die Sonne führen, breitet sich da überall in der ganzen Südostschweiz aus. Bis zu 24 Grad gibt es dann morgen in Los Dallo und bis zu 18 in Flims.
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lästig. Ihr habt gute 20 Minuten Zeitverlust dort aktuell. Und auch zu Chur in der Stadt geht es noch zum Teil ein paar Minuten länger wegen dem Feierabendverkehr. Das Radio von hier mit der Hanna Nambühl und mit den Geschichten aus der Sportwelt. Geht nach dem Baschi.

0: Musik von seinem neuen Album «Der Baschi» gehört hier auf Radio Grischa mit Bürgin.
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2: Am Mikrofon ist Livia Jungo. Die Unihockey-Saison fängt am Wochenende zumindest bei den Männern wieder an. Beide Bündner Teams haben ein enttäuschendes letztes Jahr hinter sich. Weder Alligator Malans noch Chur United haben es in die Playoffs geschafft. Die Churer sind sogar haarscharf am Abstieg vorbeigeschlittert. Der Ruud Schmenzi hat mit unserem Unihockey-Expert Stefan Salzmann auf die neue Saison vorgeschaut und von ihm als erstes wissen, was Chur United im Sommer gemacht hat, um besser zu sein.
3: Ich muss zuerst sicherlich vorausschicken, dass die Ausgangslage so oder so einfach schwierig ist. Und die Gründe für die schwierige Ausgangslage in den letzten Jahren ist sicher so ein bisschen, dass in der Schweiz einfach die grössere Konkurrenz mittlerweile da ist. Viele Teams haben aufgerüstet. In Graubünden gibt es wie nicht wirklich Schweizer Nationalspieler. Und eben auch so ein bisschen die Lage von diesen beiden Teams oder eben auch von Chur. Die geografische Abgeschiedenheit, die macht es wirklich so ein bisschen schwierig. Jetzt, wenn man eben ein Ziel verpasst, so wie du es vorher gesagt hast, Chur haben die Playoffs verpasst, dann können Änderungen nicht schaden und es hat einige Änderungen gegeben. Also es gibt einige neue Spieler, es gibt neue ausländische Verstärkungen bei den Churer und es gibt auch neue Nachwuchskräfte aus der eigenen U21 und obendrauf noch eben auch einen neuen Trainer. Also es ist wirklich einiges passiert im Sommer und wenn man gleich so ein bisschen das Kader anschaut, dann muss man gleich sagen, im Endeffekt sollen es wieder die Ausländer richten. Es sind 5 an der Zahl, die Chur aufstellen tut. Und gleich, wenn man die Ausländer anschaut, dann fragt man sich halt gleich so ein bisschen, könnte es einen Topscorer wie der Martin Östholm, der die letzten 2-3 Jahre so dominant war auf dem Feld, könnte es den ersetzen? Und auch der Rücktritt, dort geht es nicht um einen Ausländer, sondern um einen ehemaligen Nazi-Goli, Christoph Reich, der dürfte nicht einfach zu verkraften sein.
4: Also gleich, obwohl man viel gemacht hat, gleich noch ein Haufen Fragezeichen, auch Alligator.

0: der anderen Seite schaut, einen spannenden neuen Trainer, der so ein bisschen Qualität schon gezeigt hat in der Zusammenarbeit von jungen Spielern, dass er die kann entwickeln kann. Und auf dem Weg ist Alligator Malans mit sehr einem jungen Kader. Und er hat eben gerade in Finnland das geschafft, hat junge Spieler an die Weltspitze gebracht. Das dürfte verheißungsvoll sein. Und dazu eben auch, wenn man die Ausländer anschaut, man redet Finnisch dort, es sind 5 ausländische Spieler, alles Finnen. Und 2 davon, die wissen, wie man Titel gewinnt, die kommen nämlich mit dem finnischen Meistertitel auf Malans. Also dort ist ein gewisses Siegergehen hoffentlich wieder dabei.
1: Aus Bündner Sicht startet die Saison ja gerade mit einem Kracher, und zwar mit einem Derby zwischen Malans und Chur. Wenn wir auf die letzte reguläre Saison schauen, da hat Chur beide Derbys gewonnen. In der Playout-Serie, die dann gefolgt ist, sieht es ein bisschen anders aus. Dort hat Malans die Oberhand gehabt. Wer gewinnt das erste Derby von der neuen Saison und vielleicht auch warum?
0: Du sagst es richtig, es war wirklich eine verkehrte Welt in der Qualifikation. Fast 7 Jahre lang hat es Chur eben nicht geschafft, um in der Summe Bündner Derby als Sieger vom Feld zu gehen. In den Playouts hat es dann eben genau anders ausgesehen. Und dass eben Alligator Malans machen wird, das wird auch am Samstag so sein. Da bin ich eigentlich sehr überzeugt davon. Die Gründe hast du gefragt. Der Heimspielvorteil, der wird sicher helfen. Denn so ein bisschen die guten Eindrücke, die sie hinterlassen haben in den Testspielen. Also sie haben das aufstrebendste Schweizer Team, Florball Thurgau, können schlagen zum Beispiel. Und eben der Trainer, den ich auch schon angesprochen habe, da, von dem halte ich wirklich viel. Und ich glaube, der wird schon fähig sein, dass es länger wird für Alligator Malans in dem ersten Spiel, die 3 Punkte in der Lust in Meierfeld zu behalten.
1: Und gleich, wenn man dir jetzt ein bisschen zugelassen hat von vorher, gibt es bei beiden Teams so ein paar Fragezeichen. Was traust du denn beiden Mannschaften zu, über die ganze Saison gesehen, wieder nur Playouts oder schafft es jemand in die Playoffs?
0: Aber die Frage Playouts oder Playoffs dort geht es einfach wirklich vor allem darum, man muss sich die Frage stellen, können die beiden Teams 4 Gegner hinter sich lassen? Und wenn man so ein bisschen die Liga anschaut, wer gehört so ein bisschen an den Schwanz der Tabelle, in die Tabellenregion? Dort ist sicher Waldkirch, St. Gallen, der Aufsteiger Claude Dietlicker, Jets, eventuell Uster. Aber ja, viel mehr Teams, vielleicht noch Grasshoppers, aber viel mehr Teams sind da einfach nicht mehr rum. Und darum, wenn ich so ein bisschen die beiden Teams nehme und eben den Vergleich mache mit den Mannschaften, wo sie in Sichtweite sind, dann traue ich eigentlich so ein bisschen Alligator einen Platz 7 bis 9 zu. Also durchaus die Möglichkeit, dass es nach 2 Jahren endlich wieder könnte klappen mit den Playoffs. Bei der Chur bin ich da wirklich ein bisschen pessimistischer und denke da eher an einen Rang zwischen 8 und 10. Also wenn es optimal läuft, wenn man natürlich auch Alligator kann hinter sich lassen kann, dann könnte es vielleicht für einen 8. Platz und für einen Playoff-Platz länger. Grundsätzlich aber eher wieder keine Playoffs für die Bündner Hauptstädter.
1: Jetzt eben am Wochenende fangen die Männer mal an. Aus Bündner Sicht, bei den Frauen müssen wir noch eine Woche länger warten. Schauen wir doch auch noch kurz zu ihnen. Chur United von den Frauen startet eben erst in einer Woche in die neue Saison. Im Gegensatz zu den Männern haben die Frauen letzte Saison zwar in die Playoffs geschafft, sind da aber in der ersten Runde schon ausgeschieden. Was ist bei ihnen über den Sommer gegangen?
0: Ja, die Frage wird dort so ein bisschen sein, wie die Chorin so ein bisschen den Abgang von der Topscorerin, von der Anina Feist, auch Nazi-Spielerin, extrem viele Punkte gesammelt, und von der Captain, ehemaligen Nazi-Spielerin Luana Rentsch, könnte verkraften. Eben, gerade so ein bisschen die Menge an Scorerpunkten und eben Erfahrung, die da wegfällt, die ist wirklich immens. Auf der anderen Seite, wenn man es wieder positiv sieht, es gibt neue Ideen, es gibt neue Inputs. Nach vielen Jahren mit dem Simon Zopf an der Bande steht ein neuer Trainer an der Bande, und was auch noch spannend ist, das Floorball Chur United, das Frauenteam, hat gleich immer noch so ein bisschen eine Aussenwirkung und eine Wirkung, die eben auch junge, talentierte Schweizer Spielerinnen anlocken kann. Zum Beispiel die Noemi Andreck ist aus Zug gekommen, sie ist U23-Nazi-Spielerin. Und Céline Verini, die von Winterthur gekommen ist, die hat ursprünglich so ein bisschen Nachwuchsstufen in Graubünden absolviert, ist also eine Bündnerin. Von dem her eben so ein bisschen eine gewisse Anziehung für so talentierte Spielerinnen, die Schweizerin da, das könnte spannend werden.
1: Schauen wir zum Schluss noch auf die Chancen der Frauen von Chur United. Wieder Playoffs oder wird es eher schwierig?
0: Die Frage nach den Playoffs, die stellt sich einfach nicht. Weil es ist eine 10er-Liga, 8 kommen die Playoffs. Und wenn man die Saison vorher anschaut, dann sieht man, dass quasi die 2 Playout-Plätze eigentlich im Voraus reserviert sind für Uri und für die Reiter. Das ist nicht despektierlich gemeint, sondern das sind einfach wirklich Möglichkeiten, die tiefer sind bei diesen 2 Teams. Und darum sage ich schon, alles andere als so ein Top-5-Platz in dieser 10er-Liga wäre eine Enttäuschung. Das muss man schaffen. Wenn man es in die Playoff-Halbfinals schaffen soll, das wäre eine Runde weiter als im letzten Jahr, dann wäre es wirklich hilfreich, dass man Quali auf Platz 4 kann abschliessen, mindestens auf Platz 4 kann abschliessen, um im Viertelfinale eben auch Heimrecht zu haben. Ja, wird sicher nicht so ein einfaches Unterfangen werden. Und trotzdem bin ich eigentlich zuversichtlich, dass man nach dem letzten Jahr wieder in den Playoff-Halbfinale einziehen kann.
2: Sagt unser Sportredaktor und Unihockey-Experte Stefan Sal.

0: Salzmann. Das angesprochene Bündner Derby zwischen Alligator Malanz und Chur United zum Saisonstart ist morgen Abend am 6. Wir kommen noch zu den Meldungen und wechseln für das zum Eishockey. Der HC Davos muss morgen beim Champions Hockey League Spiel gegen das schwedische Team Skellefteå auf die beiden Verteidiger Dominik Egli und Frederik Allard verzichten. Der Grund ist das schwedische Steuergesetz. Weil beide bis Ende letzte Saison zu Schweden gespielt haben, müssten sie Steuern anzahlen, wenn sie wegen der Arbeit wieder auf Schweden einreisen. Darum sind die beiden Verteidiger zurück in die Schweiz gereist. Das Spiel zwischen dem HCD und Skellefteå ist dann morgen Nachmittag. Schon heute Abend spielt der EHC Arosa sein zweitletztes Testspiel, bevor in einer Woche die neue Saison in der Swiss League anfängt. Gespielt wird auswärts gegen den Ligakonkurrent Thurgau. Los geht's am 7:45. 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

0: 17:47 und wir geben einen Blick auf die Strasse.
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0: Da brauchen wir weiterhin Geduld im Moment auf der A13 Thusis Richtung Chur zwischen Rotenbrunnen und Reichenau. Staus wegen Überlastung 15-20 Minuten. Haben wir im Moment Zeitverlust.

0: Alex Warren, kurz vor der Sexy mit Fever Dream und Gracie Abrams gibt's da gerade als nächstes. Mit That's So True geht vor dem Punkt noch auf Radio Grisha.
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1: Im Studio Birgit Orgler. Mit Schweigeminuten, Glockenschlägen und Lichtinstallationen haben die USA 25 Jahre nach den Terroranschlägen vom 11. September 2001 der Opfer gedacht. Im Zentrum der Gedenkveranstaltungen standen erneut die Orte, die damals angegriffen wurden. Das World Trade Center in New York, das Pentagon bei Washington sowie ein Feld im US-Bundesstaat Pennsylvania, auf das ein Flugzeug abgestürzt war. Am Ground Zero in New York lasen Angehörige die Namen der Getöteten vor. Erstmals war auch eine Schweigeminute für Menschen vorgesehen, die später an Krankheiten oder Verletzungen infolge der Anschläge starben. Die niederländische Botschafterin hat sich nach dem Gar-Unglück mit niederländischen Staatsangehörigen im Engadin getroffen. Das Treffen habe in einem Spital stattgefunden. Am Treffen soll auch der Direktor des betroffenen Reiseveranstalters dabei gewesen sein, wie die Nachrichtenagentur ANP berichtet. Beim Gar-Unglück waren 5 Menschen gestorben, 40 Menschen wurden verletzt. In Deutschland hat die Bundesanwaltschaft Anklage gegen 7 mutmaßliche Mitglieder der Hamas erhoben. Sie sollen zu einem Jahrestag des Überfalls auf Israel in Deutschland oder Österreich einen Mordanschlag auf Repräsentanten Israels geplant haben. Als sogenannte Auslandsoperateure sollen sie Waffen und Munition für die Hamas beschafft haben. Die 7 Beschuldigten sitzen teils seit mehreren Monaten in Untersuchungshaft. Die israelische Armee hat rund 1.100 Tonnen Sprengstoff eingesetzt, um unterirdische Anlagen der Hisbollah-Miliz im Südlibanon zu zerstören. Die Detonationen lösten seismische Erschütterungen der Stärke 4,1 aus, wie libanesische Medien berichten. Einwohner im rund 70 Kilometer entfernten Beirut gaben an, dass die Wände ihrer Häuser gewackelt hätten. Das Bunkernetzwerk der Hisbollah soll eine Gesamtlänge von mehr als 5 Kilometern gehabt haben. Nur 2 Wochen nach dem Tod ihres Bruders, König Harald V., ist die norwegische Prinzessin Astrid im Alter von 94 Jahren gestorben. Prinzessin Astrid starb nur 2 Tage nach dem Staatsbegräbnis von König Harald, an dem sie noch teilgenommen hatte. Ihr jüngerer Bruder war Ende August im Spital gestorben. Nach ihrem Tod wurde die Flagge auf dem Balkon des Königsschlosses in Oslo erneut auf Halbmast gesetzt.
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3: Sonnig gehen wir auf das Wochenende zu. Morgen da kann es dann teilweise noch ein paar Nebelfetzen rumhaben. Aber ihr sind dann ein wenig weg und dann scheint vor allem die Sonne. Temperaturen morgen dann bei angenehmen 23 Grad ganz bis zu 21 gibt es in Send und 18 Stagen. Am Sonntag geht es dann meistens sonnig weiter mit ein paar Wolken mehr dann gegen den Nachmittag.
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3: Auf der A13, Thusis Chur zwischen Rotenbrunnen und Reichenau staut. Ihr habt um die 10 bis 15 Minuten länger dort und auch in Gegenrichtung Süden. Da haben wir stockenden Verkehr, auch dort brauchen wir ein bisschen Geduld. Sonst habe ich aber keine Meldungen aus dem Sendegebiet. Allen unterwegs ganz eine gute und vor allem sichere Fahrt.
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3: Nur noch 2,5 Stunden geht's und dann eröffnen sie die Kur. Jawohl, Gotthard machen den Auftakt in der neuen Areon Eventhalle und sie sind eigentlich schon so gut wie parat.
4: Hallo zusammen, da ist der Freddy Scherer von Gotthard da. Jetzt gerade momentan vor der Halle, Areon-Halle, der ganz neue Halle hier in Chur. Und ja, es hat noch ein paar ganz wenige Tickets, was ich gehört habe. Also die noch nicht wissen, was mache ich heute Abend, kommen doch schnell vorbei, es wird megamässig.
3: Also für die ganz spontanen. Und wenn ihr jetzt ja, halt nicht dabei sein könnt heute Abend, wir haben sie da freuen jetzt mit you. Und ich wünsche euch ganz einen guten Start ins Wochenende.

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1: Da ist Mike Eichmann von Meteor News mit den Aussichten für die Region. Der heutige Abend präsentiert sich mit viel Sonnenschein. Über den Berg haben wir noch ein paar Quellwolken, die aber doch mehr und mehr in sich zusammengehauen. Und darum ist dann die Nacht auf den Samstag häufig klar. Morgen haben wir dann Stellen, wie es da und dort ein paar Hangnebel oder vielleicht auch tiefe Hochnebelfelder, die sich aber relativ rasch dann auflösen. Und durch den Tag durch gibt es sowieso strahlende Sonnenschein mit nur ein paar dekorativen Quellwölkchen über den Bergen. Temperaturen im Churital, die erreichen den Höchstwert von um die 23 Grad. In St. Moritz messen wir um die 17 Grad. Am Sonntag ist es ebenfalls ziemlich sonnig. Im Laufe des Tages kommen aber aus Nordwesten vom Erd mittelhöhe in höhere Wolkenfelder dazu. Es bleibt auch bis zum Abend trocken. Temperaturen, die erreichen den Höchstwert von um die 24 Grad. An dieser Stelle wünsche ich einen schönen Abend. Am Mikrofon Mike Eichmann.

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1: Im Studio Birgit Orgler. Ein 59-jähriger Deutscher, der letzten Mittwoch beim Grenzübergang Rheinfelden festgenommen wurde, ist in eine Justizvollzugsanstalt gebracht worden. Das teilen die deutschen Polizei- und Justizbehörden mit. Der Polizeieinsatz hatte letzten Mittwoch eine Straßensperrung zur Folge. So war der Grenzübergang der Autobahn A3 mehrere Stunden lang gesperrt. Beim 59-jährigen Deutschen waren bei einer Hausdurchsuchung verbotene Waffen sowie eine pulvrige Substanz gefunden worden. Bei der Substanz könnte es sich um eine explosive Mischung handeln. In Deutschland hat die Bundesanwaltschaft Anklage gegen 7 mutmaßliche Mitglieder der Hamas erhoben. Sie sollen zu einem Jahrestag des Überfalls auf Israel in Deutschland oder Österreich einen Mordanschlag auf Repräsentanten Israels geplant haben. Als sogenannte Auslandsoperateure sollen sie Waffen und Munition für die Hamas beschafft haben. Die 7 Beschuldigten sitzen teils seit mehreren Monaten in Untersuchungshaft. Die israelische Armee hat rund 1.100 Tonnen Sprengstoff eingesetzt, um unterirdische Anlagen der Hisbollah-Miliz im Südlibanon zu zerstören. Die Detonationen lösten seismische Erschütterungen der Stärke 4,1 aus, wie libanesische Medien berichten. Einwohner im rund 70 Kilometer entfernten Beirut gaben an, dass die Wände ihrer Häuser gewackelt hätten. Das Bunkernetzwerk der Hisbollah soll eine Gesamtlänge von mehr als 5 Kilometern gehabt haben. Der Iran und Staaten am Persischen Golf wollen am Montag über die umkämpfte Straße von Hormuz sprechen. Ausgerichtet wird das Treffen im Oman, wie das iranische Außenministerium bestätigt. Für die iranische Führung hat sich die Straße von Hormuz im Konflikt mit den USA zu einem wichtigen Druckmittel entwickelt. Zuletzt war es in der Straße zu gegenseitigem Beschuss zwischen den USA und dem Iran gekommen. Nur 2 Wochen nach dem Tod ihres Bruders, König Harald V., ist die norwegische Prinzessin Astrid im Alter von 94 Jahren gestorben. Prinzessin Astrid starb nur 2 Tage nach dem Staatsbegräbnis von König Harald, an dem sie noch teilgenommen hatte. Ihr jüngerer Bruder war Ende August im Spital gestorben. Nach ihrem Tod wurde die Flagge auf dem Balkon des Königsschlosses in Oslo erneut auf Halbmast gesetzt.

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1: Da ist Mike Eichmann von Meteo News mit dem Wanderwetter für Radio Grisha. Überzeugen, den Wanderrucksack und die Schuhe, die kann man definitiv bereitstellen. Das Wetter am Wochenende ist nämlich Hochdruck bestimmt, sowohl am Samstag wie auch am Sonntag gibt es eigentlich den ganzen Tag viel Sonnenschein. Am Samstag eigentlich uneingeschränkt mit nur ganz wenigen dekorativen Quellwolken. Am Sonntagnachmittag, dort haben wir dann doch aus Nordwesten vermehrt höhere und mittelhöhe Wolkenfelder. Die Temperatur an diesen beiden Tagen auf 2000 Meter, jeweils bei etwa 12 bis 13 Grad. Die Nougat-Grenze liegt zum Teil deutlich über 4000 Meter. Es ist also relativ mild und der Wind ist nur schwach bis mäßig. Am Sonntag ein bisschen stärker als am Samstag und kommt in der Regel aus nördlichen Richtungen.

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